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0: Ich war am Wochenende mit euch am Get-Together und wollte mich nochmals bedanken für diese richtig geile Aktion. Danke, danke, danke. Bock auf Rock schlägt einfach alles.
1: Ja, Thomas, das werden wir genauso sehen. Sensationell. Schönen guten Morgen.
2: Guten Morgen und wir sagen Danke.
1: Ja, da werden wir halt noch ein bisschen plaudern drüber. Aber das, was am Wochenende los war, da beim 88. Tattoo Festival bei unserem Tattoo-Gather Bock auf Rock, 100 Mal unter die Haut.
3: Na, wir haben auch natürlich ganz viele Fotos von euch bekommen und ganz viele von euch, die jetzt, glaube ich, einen sehr, sehr schönen Start in die neue Woche haben. Das ist fein.
1: Der Montag ist es. Wir gehen es auch gemeinsam. Brauchen natürlich einen Motivationsschub fürs Munterwerden. Six Rock Song Motivation Monday. Bitte eure Vorschläge per WhatsApp Sprachnachricht. Her damit. 0676 83 88 100. Schauen wir, was wird. Fall Out Boy. Schönen guten Morgen.

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1: Die Hitze vom Wochenende geht auch diese Woche weiter. Heute Montag auch wieder bis zu 35 Grad, die möglich sind. Außerdem gibt es eine große Wahrscheinlichkeit für Gewitter in der Osthälfte Österreichs. Möglich sind sie aber überall. Jetzt aber bitte noch lüften und die Frischluft genießen, solange es geht. Bei 14 Grad in Ramsau am Dachstein, 16 Grad haben wir aktuell in Reichersberg und in Eisenstadt. Da stehen wir jetzt mit 22 Grad auf.
2: Danke, Kinga. 5.53 Uhr die Nachrichten mit Christine Adler.
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4: Juckreiz, Rötungen und eine rinnende Nase, das sind einige von vielen Beschwerden, die Allergiker aktuell noch in der Blütezeit der Pollen haben. Um das Bewusstsein für Allergien und Asthma zu schärfen und aufzuklären, hat die World Allergy Organization die weltweite Allergiewoche ausgerufen. In Österreich sind die häufigsten Allergie-Gräserpollen gefolgt von Katzenallergien. Einen schnellen Allergiecheck kann jeder beim HNO-Arzt machen, aber auch bei Dermatologen. In Wien beschäftigt sich die Justiz erneut mit dem früheren FPÖ-Vizekanzler Heinz-Christian Strache. Dabei geht es zunächst um die Causa Lebensversicherung um rund 300.000 Euro. Strache wird Untreue vorgeworfen. Er soll versucht haben, die Prämie einer Lebensversicherung auszahlen zu lassen, die von der Wiener FPÖ ausgeschlossen wurde. Heute Abend endet die Frist für 5 Volksbegehren. Gefordert werden da unter anderem der Karfreitag als Feiertag, mehr Personal bei der Polizei und kostenlose Verhütung. Auch eine Wahlpflicht und elektronische Abstimmungen im Parlament stehen auf der Liste. Unterschreiben kann man noch online oder im Eintragungslokal. Ab 100.000 Stimmen muss sich der Nationalrat dann mit einem Volksbegehren befassen. Der Fahrplan für ein endgültiges Friedensabkommen zwischen den USA und dem Iran steht. Innerhalb der nächsten 60 Tage soll es fertig sein. Ein Kommunikationskanal soll Vorfälle in der Straße von Hormuz verhindern. Außerdem wird mit dem Libanon ein Konfliktlösungsstab eingerichtet, damit die Gefechte im Land aufhören.
2: Dankeschön, Christina. 5:05, wir schauen auf die Straßen, Mike.
5: Ja, und da gibt's aktuell noch keine gröberen Verzögerungen.
2: Dann gute und sichere Fahrt.
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26: Heute für euch im Studio Mike Hornig.
5: Schönen guten Morgen.
26: Und Kinga Wölger.
1: Einen schönen Montag.
26: Und hier ist...

0: Der Tempel.
1: Punkt 6 am Montagmorgen. Ein schöner Sonnenaufgang. Wieder natürlich heiß.
2: Ja, bis zu 35 Grad, also schon auch wieder schwül. Anstrengend heiß, muss man leider sagen, aber kann man nichts machen.
3: Die ganze Woche wahrscheinlich, oder?
2: Ja, geht so weiter.
1: Hitzewelle. Nicht übertreiben, wurscht, was auch immer ihr tut, schon gar nicht die Arbeit. Zahlt sich das aus. Kalamari, entspannter Start in die neue Woche. Motivation gibt's gleich nach dem Motley Crue. Kickstart my heart, schönen guten Morgen.

0: Motley Crew auf 88.6 am Montagmorgen, 5 nach 6.
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2: Heute ist schon wieder Montag, das Wochenende vergeht viel zu schnell. Und deswegen wünsche ich mir von Korn Here to Stay.
3: So wie viele andere wahrscheinlich auch, bin ich schon am Weg in die Arbeit und heute etwas müde, weil die Nacht sehr heiß war. Und da würde ich mal als Motivation von Self-Deception Blood and Scars wünschen.
4: Guten Morgen, liebes 88.6 Team, Fabian spricht. Für den heutigen Sixer Rock Song, wie wäre es mit Five Finger Death Punch, Eye of the Storm?
0: Sehr leibende Vorschläge.
5: Ja, danke, Vanessa, Sabina und Fabian.
0: Für alle Nachrichten, die da auch reingekommen sind, der Sixer Rock Song geworden für heute mal, der hier.
6: Heute für Motivation Monday hätte ich einen Sixer Rock Song. Und zwar ist der ein bisschen angelehnt an das gestrige Tattoo-Fest von Cutting Boom. Danke nochmal für das Bock auf Rock. Also es ist, ihr seid echt leibende Leute. Bleibt so, wie ihr seid. Voll geiles Festl. Voll super Bäckerl. Dankeschön. Ja, und nun zum Sixer Rock Song. Ich war für Nidos von Sita.
0: Ja, das macht Sinn.
7: Michi, ja. Schön, dass du da warst am Wochenende.
0: Nadeln waren ein paar im Einsatz beim 88 Tattoo Festival. Naja, gut. Dann Sita für einen startenden Tag. Schönen guten Morgen.

0: Cedar mit Needles auf 88.6 am Montagmorgen, 10 nach 6.
1: Zugabeck, Zugabeck,
2: der 88.6 Rock. Cooler 6er Rock-Song. Ich wünsche alle einen schönen Wochenstart, aber als Schubgabe, glaube ich, braucht man auch ein bisschen einen Schub, oder? Ich wäre für Self-Deception. Dankeschön.
0: Ja, damit war der Klaus nicht alleine.
3: Ja, auch der Fabian hat gemeint, yes, als Zugabe wäre natürlich super. Self-Deception haben sich damit durchgesetzt, alle Vorschläge ein paar Mal vorgekommen, aber Self-Deception mit Blood and Scars war dann doch die Mehrheit.
0: Jawohl, dann spielen wir es. Yes, 88.6.

0: Gibt's Tipps für heute Abend?
1: Oh, ja, natürlich.
2: Das habe ich ganz vergessen.
1: Vergessen.
2: Wie konnte ich das vergessen?
0: Geht das so? Einzige Abendspiel in der Gruppenphase.
2: Stimmt.
0: Für uns, das ein Spahn zum Schauen ist. Ich glaube, 19 Uhr ist es.
1: Mhm.
0: Und du vergisst drauf.
2: Gegen Argentinien.
0: Ja. Also ich sage, die Hauptfrage ist, einstellig oder zweistellig? Zu null.
2: Nein, jetzt.
1: Ja, für Österreich, weil wir Weltmeister werden.
3: Das
1: ja.
3: Meinst du?
0: Nein.
1: Ich sag, ja, also hoch werden wir es nicht gewinnen.
0: Ja,
1: also ich sage,
0: das ist sicher.
1: Ich sage, es ist ein großer
0: auch nicht,
1: Erfolg.
0: Auch nicht niedrig.
1: Mit einem Tor Unterschied zu verlieren wäre ein Erfolg.
0: Ist quasi wie ein Sieg.
1: Würde ich feiern
0: nicht
1: wie ein Sieg.
0: Zu ja. Hoch verlieren ja. Ist quasi schon eigentlich Erfolg.
2: Ich würde es halt komplett verstehen, wenn man das erste Mal vielleicht so einen unfassbaren Superstar wie Messi in echt sieht und vor ihm steht, dass man einfach in Schockstarre verfällt und stehen bleibt.
0: Ich glaube ja, dass Marco Arnautovic sich das Gleiche denkt, was du sagst, über Messi und sich.
2: Vielleicht bleiben beide stehen.
0: Also ich denke, ja. Oh, ob der Messi das aushält, wenn er mich sieht? Oder
1: eben.
0: Ob er da nicht in Ehrfurcht zu Boden geht, oder?
1: Das ist die Frage, wer kauft wessen Leben?
0: Ja, Wahnsinn.
2: Aber was sind jetzt die Tipps?
1: Ja, ich will, dass wir 2-1 verlieren. Ich glaube, dass wir 3-1 verlieren.
0: Okay. Ich gehe eher 3 bis 4-0.
1: Nein.
2: Ja, bin ich leider bei dir.
0: Das glaube ich schon. Ja. Und dann Torrekord, so. Also WM-Torrekord wird dann aufgestellt von Messi. Er hat ihn eingestellt letztes Mal und dann,
1: ja,
0: schätze mal tief, zumindest kann man dann feiern, dass ein nicht ganz, ich meine, die Steuerbehörde wird das anders sehen, aber grundsätzlich nicht ganz unsympathischer Mensch, wie der Messi einen Rekord aufstellt.
1: Ja, und wir waren dabei.
0: Wir sind daneben gestanden.
2: Wir haben Fotos gemacht.
1: Ja, wir waren dabei. Ja, kann man auch mal die Hand schütteln.
0: Olympischer Gedanke.
2: Ja. Ach Gott. Ja, Argentinien gegen Österreich heute, 19 Uhr.

0: aber dann hatte ich Sex am Montag machen.
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3: Jetzt noch durchlüften, solange es geht. Es wird wieder sehr, sehr heiß. Bis zu 35 Grad gehen sich heute aus. Dazu gibt es auch Wahrscheinlichkeit für Gewitter, vor allem im Osten.
0: Danke, Kinga. 6.24 Uhr, die Schlagzeilen mit Christine Adler.
4: Juckreiz, Rötungen und eine rinnende Nase. Das sind einige von vielen Beschwerden, die Allergiker aktuell noch in der Blütezeit der Pollen haben. Um das Bewusstsein für Allergien und Asthma zu schärfen und aufzuklären, hat die World Allergy Organization die weltweite Allergiewoche ausgerufen. In Österreich sind die häufigsten Allergie-Gräserpollen, gefolgt von Katzenallergien. Einen schnellen Allergiecheck kann jeder beim HNO-Arzt machen, aber auch bei Dermatologen. In Wien beschäftigt sich die Justiz erneut mit dem früheren FPÖ-Vizekanzler Heinz-Christian Strache. Dabei geht es zunächst um die Causa Lebensversicherung um rund 300.000 Euro. Strache wird Untreue vorgeworfen. Er soll versucht haben, die Prämie einer Lebensversicherung auszahlen zu lassen, die von der Wiener FPÖ ausgeschlossen wurde. Heute Abend endet die Frist für 5 Volksbegehren. Gefordert werden da unter anderem der Karfreitag als Feiertag, mehr Personal bei der Polizei und kostenlose Verhütung. Auch eine Wahlpflicht und elektronische Abstimmungen im Parlament stehen auf der Liste. Unterschreiben kann man noch online oder im Eintragungslokal. Ab 100.000 Stimmen muss sich der Nationalrat dann mit einem Volksbegehren befassen. Der Fahrplan für ein endgültiges Friedensabkommen zwischen den USA und dem Iran steht. Innerhalb der nächsten 60 Tage soll es fertig sein. Ein

0: Der Kommunikationskanal soll Vorfälle in der Straße von Hormuz verhindern. Außerdem wird mit dem Libanon ein Konfliktlösungsstab eingerichtet, damit die Gefechte im Land aufhören.
1: Dankeschön, Christina. 6:26 Uhr, der Blick auf die Straßen.
2: Ja, schaut gut aus, aktuell keine gröberen Verzögerungen.
1: Gute und sichere Fahrt.
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1: 6:30 Uhr, 6:30, ist es. Der Start in den Tag. Der Montagmorgen.

0: 11 Tage, 9 Stunden, 55 Minuten und 27 Sekunden. Und dann geht's los mit dem Donauinselfest in Wien und natürlich unserer Bühne, die Burg Austria Radio 88.6 Rockbühne am Start. Oh, es ist einfach gleich soweit. Es ist jetzt.
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0: Sau, sau geil. So viel bei uns am Start auf der Bühne Musik aus Österreich.
2: Zum Beispiel Hidden Fates mit dabei.
1: Am selben Tag auch Sascha Parasites.
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0: Auch am Start die Coffee Shop Company und noch viel, viel mehr Musik aus Österreich. Dann aus Italien zum Beispiel.
2: Ich nehme an, das wird eine ziemliche Eskalation auf der Bühne. Nano War of Steel sind mit dabei.
0: Ja, die geben Vollgas oder aus Deutschland natürlich auch dabei.
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1: Bitte, wie viel Spaß wird das machen, Mr. Hurley? Und die Pulveraffen sind auch dabei.
0: Machen komplett crazy Konzerte. Eher auch wie Nano War of Steel.
1: Ich glaube, da muss man im Piratenoutfit kommen.
0: Fix und dann natürlich die Headliner.
2: Jawohl, am Freitag aus Schweden, Avatar mit dabei. Uiuiui, da bin ich schon extrem aufgeregt. Nur Positives von euch gehört von der Welt.
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0: Anzünden, Tag weg, danke, ciao. Ja, brauchen wir für nächstes Jahr eine neue Feuerschwanz am Sonntag, die Headliner für den Abschluss auf unserer Bühne. Alle Infos, Details, Lineup, Radio 88.6.at. Es ist am 3. bis 5. Juli, also in weniger als 2 Wochen soweit. Und jetzt bringen Sie uns in diesen Montag Feuerschwanz, Berserker Mode, hier ist 88.6.

Frosch Wanz auf 88.6 am Montagmorgen und am Sonntagabend, also im Sonntag in einer Woche, dann bei uns auf der Bühne beim Toneinzelfest. Gleich Klugscheißer des Tages nach The Offspring. 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

0: Die Offspring auf 88.6 am Montagmorgen, es ist 6.43 Uhr, kurz vor dreiviertel sieben.
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0: Da haben wir heute den Christian aus dem 22. Bezirk in Wien dran.
2: Ja, servus.
0: Christian, du wirkst überrascht, dass ich dich anrufe.
2: Ja, ein bisschen.
0: Die Sandra ist...
2: Haben wir aber schon Vorstellung, was geht.
0: Ja, deine Freundin, Frau?
2: Ja, Freundin, richtig.
0: Freundin, Jetzt weißt du, was geht, ne?
2: Hm?
0: Und was glaubst du?
2: Kann mir vorstellen. Klugscheißer.
0: Ganz genau, so ist es.
2: Ja.
0: Sie hat geschrieben, ich möchte den Christian zum Klugscheißer des Tages anmelden, weil mein Unicorn halt einfach ein Klugscheißer ist. Ich habe das Häferl schon daheim, jetzt bekommt er auch die Chance dazu.
2: Kann ich nicht abstreiten.
0: Du kannst nicht abstreiten, dass du es verdient hättest.
2: Ja, das auf jeden Fall.
0: Jetzt muss ich zwei Sachen fragen. Erstens einmal, warum hat sie dann auch eines? Also wie bettelt sie euch um den Titel zu Hause, oder wie?
2: Na, sie wurde von ihrer Kollegin damals angemeldet.
0: Ah, okay. Würdest du das anders einschätzen bei der Sandra, dass sie eigentlich gar keine Klugscheißerin ist?
2: Na, sie lässt mir den Vortritt.
0: Das ist sehr höflich von ihr und sehr freundlich. Und was ist Unicorn? Einfach der Spitzname, oder ist das irgendwas?
2: Ja, richtig.
0: Spitzname, okay.
2: Einfach Spitzname, ja.
0: Ich dachte, was ist das speziell? Ich war vielleicht im Beruf?
2: Nein.
0: Einhorn-Dresseur oder irgend sowas, okay.
2: Ja.
0: Gut, also zu Hause auf jeden Fall du, der mehr, sagen wir mal, besser war's oder versucht es zu wissen. Dann würde ich sagen, probieren wir eine Runde. Spüren wir, oder?
2: Ja, passt.
0: Na gut. Dann gehen wir dran. Und zwar, in Kroatien ist heute Nationalfeiertag, deshalb schauen wir zur kroatischen Flagge. Wir lesen dir drei Fakten zur kroatischen Flagge vor. Einer ist falsch. Die Frage ist, welcher? Antwort A. Der erste Streifen ist rot. Antwort B. Es sind mehrere Tiere drauf, unter anderem ein Marder. Oder Antwort C. Das Schachbrettmuster in der Mitte ist blau-weiß. Was davon ist falsch?
2: Würde ich Antwort B sagen.
0: Die Tiere.
2: Die Tiere, ja.
0: Mhm. Wie flaggensicher bist du? Fun with flags?
2: Geht so.
0: Geht so.
2: Geht so.
0: Warst du mal in Kroatien?
2: Ja.
0: Ja, Urlaub, dann werden.
2: Ja, natürlich.
0: Da schaut man dann nicht unbedingt auf die Flagge. Na gut, dann frage ich dich, bist du dir mit der Antwort B wirklich sicher?
2: Boah, natürlich nicht.
0: Ja, okay.
2: Dann sagen wir nochmal A, bitte.
0: A ist der erste Streifen ist rot und C ist das Schachbrettmuster in der Mitte ist blau und weiß.
2: Dann sage ich A.
0: Dann sagst du A, der erste Streifen ist rot. Ja, das ist natürlich schade, es wäre Antwort C gewesen.
2: Nein!
0: Der Schachbrettmuster ist nämlich rot und weiß und nicht blau und weiß. Eieiei.
2: Ja, sie wird mich bestimmt nochmal anmelden.
0: Nicht nochmal anmelden, aber auf jeden Fall ist grundsätzlich jetzt zu Hause einmal die Situation geklärt. Die Sandra ist eine Klugscheißerin und du musst
2: aber
0: das jetzt auch
2: reden lassen.
0: Sie lässt sich trotzdem reden, na, das ist natürlich freundlich. Christian, ich sage danke fürs Mitspielen, alles Liebe,
2: danke,
0: liebe Grüße an die Sandra. Ja?
2: Danke.
0: Pfiat, ja. Servus.
3: Ja, und wenn es schon geht um Kroatien heute bei der Klugscheißerfrage, dann auch Musik aus Kroatien. Zweiter Platz, Eurovision Song Contest 2024. Baby Lasagne, Rim Team, Tagadim, das ist 88.6 am Montagmorgen.

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7: Wir sind mittendrin in einer Hitzewelle und so geht auch die neue Woche weiter. Heute Montag sind auch wieder bis zu 35 Grad möglich, also schwül und heiß wird. Es gibt auch eine hohe Wahrscheinlichkeit für Gewitter, vor allem in der Osthälfte Österreichs. Möglich sind sie aber überall. Jetzt die aktuellen Temperaturen zum Aufstehen in Kottingbrunn, wo wir am Wochenende 88.6 Tattoo Festival gefeiert haben und wo auch sehr viele ihren Bock auf Rock bekommen haben. Da hat es jetzt schon 23 Grad, in Rechnitz sogar schon 26 Grad und in Radstadt in Salzburg, da zahlt sich jetzt aber Fenster öffnen noch aus. Da starten wir jetzt nämlich mit nur 11 Grad in den Tag.
8: Danke, Kinga. 6.50 Uhr die Nachrichten mit Christina Adler.
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9: Wer allergisch ist, wird es schon bemerkt haben. Gräser und Pilzsporen haben gerade ihre Hauptblütezeit. Um das Bewusstsein für Allergien und Asthma zu schärfen und aufzuklären, hat die World Allergy Organization für diese Woche die weltweite Allergiewoche ausgerufen. Mit einer Allergenimmuntherapie kann man Allergien übrigens auch behandeln und das Immunsystem daran gewöhnen. Das dauert bis zu 3 Jahre. In Österreich sind die häufigsten Allergien Gräser, Pollen und Katzenallergien. Bis heute Abend hat man noch die Chance, 5 aktuelle Volksbegehren zu unterzeichnen. Gefordert wird da unter anderem, dass der Karfreitag ein gesetzlicher Feiertag wird, sowie gratis Verhütungsmittel für alle. Die sozialdemokratischen Polizeigewerkschafter fordern außerdem eine Mindestzahl an Polizisten, die sich an der Einwohnerzahl orientieren soll. Unterschreiben kann man die Volksbegehren auf den Gemeindeämtern oder online mit der ID Austria. In Kolumbien kommt es zum politischen Richtungswechsel. Der rechte Hardliner Abelardo de la Espriella hat die Stichwahl um das Präsidentschaftsamt gewonnen. Der von US-Präsident Trump unterstützte Politik-Neuling setzt sich gegen den linken Senator Ivan Cepeda durch, wie aus offiziellen Wahlergebnissen hervorgeht. De la Espriella ist nach Auszählungen fast aller Stimmen auf 49,7% gekommen, Cepeda auf 48,7%.
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9: Immer wieder Österreich. Wenn wir das heute Abend singen, dann hat unser Fußballnationalteam die Sensation geschafft. Die Österreicher spielen heute gegen den haushohen Favoriten Argentinien. Teamchef Ralf Rangnick glaubt trotzdem, dass sein Team es schaffen kann. Dazu muss allerdings alles passen. Anpfiff ist um 19 Uhr. Und noch die Ergebnisse der letzten Stunden. Spanien hat gegen Saudi-Arabien mit einem 4:0 gewonnen. Das Spiel Belgien-Iran ist 0:0 zu Ende gegangen. Uruguay gegen Kap Verde ist 2:2 ausgegangen. Und Ägypten hat mit einem 3:1 Sieg gegen Neuseeland den ersten WM-Sieg fixiert. Christina Adler.
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8: 6.53 Uhr, wir schauen auf die Straßen.
10: Da hat sich der Christopher gemeldet von der S5.
11: Bin gerade unterwegs auf der S5 Richtung Wien und da ist bei Kirchberg am Wagram kurz vor der Baustelle liegt ein Autoreifen mitten auf der Straße. Extrem gefährlich, bitte aufpassen.
10: Danke Christopher fürs schnelle Bescheid geben. Abgesehen davon verdichtet sich jetzt der Frühverkehr auf den Hauptverkehrsrouten.
8: Gute und sichere Fahrt.
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3: 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Schönen guten Morgen.
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3: Heute für euch im Studio Mike Hornig.
10: Schönen guten Morgen.
3: Und Kinga Wölger.
7: Einen schönen guten Morgen.
3: Und hier ist er.
35: Also das macht schon Sinn am Montag in der Früh.
3: Der Tempel.
10: Ja, zum Glück. Montag ist es. Es ist in der Früh. Es ist kurz vor sieben. Hier ist 8:06. Schauen wir übrigens, was wir morgen am Abend vorhaben.
36: Macht auch einen Sinn.
10: Ja, wir nämlich gemeinsam. Ihr und wir alle. Gleich nach der Darkness.

0: Sum of 69 wird dreimal gesungen, glaube ich. 1994 ist Pulp Fiction fix rausgekommen, Kurt Cobain ist gestorben, da war ich 3 Jahre alt. Und den Song habe ich nicht gehört.
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4: Also am vergangenen Wochenende beim 88.6 Tattoo Festival haben einige von euch uns schon erzählt, dass sie sich schon was ausgemacht haben. Es gibt nämlich wieder ein paar Geburtstagskinder diese Woche, die eben gesagt haben, sie haben da schon Leute eingeladen, es wird wieder gegrillt und dann gemeinsam 88.6 Radio Pubquiz übers Radio gespielt.
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2: 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Fragesong, Fragesong, Fragesong, 15 Mal, that's it.
3: Und irgendwann kommt die Auflösung.
2: Wir freuen uns extrem drauf, Leute. Wird, glaube ich, wieder ein lustiger Dienstagabend gemeinsam. Und heute Abend ist ja auch um 19 Uhr schon Spielbeginn. Also es wird heute nicht so eskalieren, dann kann man morgen schön entspannter
4: mal natürlich. Das
3: kann es morgen länger werden.
2: Zum Pubquiz kommen. Radio 88.6 AT, Montagmorgen 4.07 Uhr.

0: wir haben es gerade gesagt, also morgen Abend 88.6 Radio Pub Quiz, heute Abend, schon ein bisschen früher, um 19 Uhr natürlich Österreich gegen Argentinien bei der WM. Und da sind auch schon einige am Schätzen, Rätseln und Raten.
1: Ein bisschen optimistischer dürfte schon sein. Ich sage, es wird 1-1.
2: Ich werde eine Kiste Bier, dass so unentschieden wird.
3: Vielleicht machen wir es dann genauso wie die Politiker bei Wahlen. Weiß nicht, 11%, 35% verloren und die klatschen und die freuen sich und feiern. Und wenn wir nur 2-1 verlieren, vielleicht machen wir es genauso.
4: Argentinien hat Messi, Österreich hat den Krieger.
5: Mein Herz sagt, Österreich gewinnt gegen Argentinien. Mein Verstand lacht darüber.
0: Das ist schön. Schöne Kombi.
6: Thomas.
0: Beim Thomas da. Ja, also natürlich heiß her geht schon mit den Tipps. So viel Unentschieden finde ich spannend.
6: Weißt du, wie viele Unentschieden sagen genau? Also da haben wir jetzt zum Beispiel den Joshi gehört oder auch den Klaus, aber auch der Hannes hat geschrieben 1-1 oder der Hans, ein Unentschieden wird's. Was habt ihr jetzt geglaubt?
7: Also ich glaube was anderes, so aber ich meine, ist auch okay.
0: Es hat schon einige Unentschieden bisher gegeben bei der
7: viele,
0: WM,
7: sehr
0: wie bei vielen Großturnieren einfach. Ich weiß nicht, ob Österreich-Argentinien da unbedingt der beste...
7: Unter diese Kategorie fällt, nein.
0: Ja, wettquotentechnisch eigentlich gar nicht so schlimm. Da ist es 5-6er.
7: Ja, okay, das geht.
0: Auf Österreich ist es...
6: Naja, aber berauschend ist jetzt auch nicht...
0: Ja, ich habe vorhin da 30er-Quote gesehen oder so.
7: Gibt's genug.
0: Ja, ja, okay. Haiti. Ja, also
6: ach so. Das wollen wir uns damit vergleichen?
0: Ganz so. Nein, ich sage gar nicht.
6: Also jetzt auch nicht.
0: Ja. Ganz schön ist nicht.
6: Ganz liebe Grüße gehen auch bitte raus an den Josef und seine Freunde Franzi, Hannes, Steff. Die dürften zu viert in Dallas sein, also live mit dabei in den USA.
0: Okay.
6: Und freuen sich da eben auch schon aufs Spiel. Schreiben wir gewinnen den Schaß gegen Argentinien, also da sogar noch optimistischer. Und sie schicken uns aber auch ein Foto vom Bildschirm vom Fernseher, wo Radio 88.6 aber jetzt dabei noch läuft.
0: Ja.
6: Das ist bei uns und hört zu.
0: Mega. Sitzen in. Da muss jetzt aber mitten in der Nacht sein, oder?
6: Ja.
0: Logischerweise.
6: Sie haben auch geschrieben fürs Spiel morgen, also jetzt gerade 0.10 Uhr.
0: Ja, eben.
6: Genau.
0: Also sonst dann richten sie jetzt her fürs Spiel, dass das Nachmittagsspiel dann ist.
7: Was dann wegrichten können.
6: Komplette Verwirrung.
0: Ja gut.
6: Dodo wettet auch 2-1 für Österreich sogar.
0: Ja, aber der ist doch motiviert, der grinst doch so frech dann mit einem Österreich-Trikot oder so.
6: Jawohl,
0: heute Outfit in der Bank, das finde ich ja schon wieder cool natürlich, Dodo. Ja.
6: Mega.
0: Also viel Spaß.
7: Lieben Dress in die Arbeit, sehr geil.
0: Und ich finde vor allem, weißt du, wenn man so in den Tag geht und sagt, auch der Alex übrigens schreibt 2-1 für Österreich gegen Argentinien, dann hat man ja zumindest bis 19.03 Uhr hat man ja einen schönen Tag.
7: Ja,
0: bis dann das 2-0 für Argentinien fällt. Aber bis dahin habe ich mich gefreut.
7: Na, schau, vielleicht schlafen die auch noch und es ist ein Traum.
0: Ja, das könnte auch natürlich sein.
6: Aber eben die längere Spanne der Freude ist den ganzen Tag. Und dann ist halt nur kurz, wenn man
0: dann
6: sich traurig ist.
0: Aber auch wurscht.
6: Naja, wir drücken auf jeden Fall die Daumen.
0: Natürlich, sowieso. Schau mal, möge der Niederlage nicht allzu hoch werden. Österreich
7: von Argentinien.
6: Erst jetzt.
0: Von Argentinien, ja. Heute Abend 19 Uhr. Und das Spiel auf ServusTV übrigens, wenn es dann irgendwer sucht. Sonst finden wir es nicht.
7: Dort finden wir es nicht.
0: ORF ist es nicht. 12 nach 7.

0: Also das mit 19:03 Uhr, das war der Hammer. Ich bin gleicher Meinung mit dir, Timpel. Ich sag 2:1 für Argentinien.
1: Ja, es sind jetzt noch einige Nachrichten reingekommen natürlich zu dem Spiel heute Abend. Und sehr lustig finde ich die von Alex, der vorher geschrieben hat, Österreich gewinnt 2:1 gegen Argentinien. Und dann, ja, neuer Fix, weil der Timpel hat ja keine Ahnung vom Fußball. Das ist vollkommen richtig. Grundsätzlich interessiert es mich einfach nicht so sehr im Normalfall. Aber ja, verfolgst schon so nebenbei halt. Nur, im speziellen Fall ist es natürlich fast schon quasi Ironie. Von einem, der sagt, Österreich gewinnt 2:1 gegen Argentinien, jemanden vorzuwerfen, der sagt, Österreich verliert gegen Argentinien, dass der sagt, die verlieren, keine Ahnung hat vom Fußball.
2: Ich frage mich jetzt auch, wer ist derjenige hier,
1: jetzt weiß ich's nicht,
2: der keine Ahnung hat von Fußball.
1: Und ich finde, es ist schön, diese Euphorie, aber es gibt halt schon einen Punkt, wo es vielleicht ein bisschen an Realitätsverweigerung grenzt.
3: Ich glaube, den Punkt haben wir schon erreicht.
1: Also ich
3: sage, dieser Punkt ist da. Ich sehe ihn.
1: Ich finde das aber eh schön, wenn Leute hoffnungsvoll sind und euphorisch. Aber das ist, wenn ich sage, ich stehe vor, weiß ich nicht, der Donau, aber nicht oben im Schwarzwald, sondern irgendwo in Österreich, wo es schon ein bisschen abbrannt hat, und sage, nein, ich spring drüber, ich schaff's. Nur weil ich fest genug dran glaube, schaffe ich es trotzdem nicht.
3: Du hast ja keine Ahnung vom Springen.
1: Ich habe das richtig. Ich bin kein Springinkel. Bin ich nicht. Aber es
2: sind echt viele so extrem optimistisch. Der Rudi hat uns auch ein Foto geschickt, ist auch im Dress heute unterwegs und schreibt, selbstverständlich gewinnen wir den Schatz. Also ja, ich weiß nicht, wie...
3: Ich finde, Realitätsverweigerung, dann komplett, so der Franz.
2: Das stimmt.
3: Der schreibt, es wird 7:1 für Österreich ausgehen.
1: Franz?
3: Ja.
1: Ich weiß gar nicht, ob man das machen darf eigentlich, dazu aufzurufen. Also ich überlege mir, wenn ich so sicher bin mit einem 7:1, würde ich ja schauen, dass ich da so etwas wie eine Wette eingehe.
3: Dass man da etwas rausholt.
1: Wo eine Quote drauf ist. Wenn ich auf 7:1 Ergebnis glaube ich, ist wahrscheinlich die Quote...
3: Ich glaube, du wirst mit einem Euro Einsatz Millionär.
1: Ausgesorgt. Nein. Also nochmal, das eine hat gesagt, Daumen drücken ist das eine.
3: Fix.
1: Realistisch sein.
3: Es ist ja so, wenn man realistisch bleibt, kann man sich trotzdem freuen, wenn was Unerwartetes passiert. Aber richtig, man ist nicht so traurig, wenn das Erwartete passiert.
1: Also um 19:03 Uhr.
3: Ja.
1: Man ist dann nicht um 19:03 Uhr komplett traurig, wenn schon das zweite oder dritte Tor Argentinien fällt. Das ist der Unterschied.
2: Na, sind wir sehr gespannt heute.
1: Ja, sehr gespannt, sehr gespannt. 7:20 Uhr. Der Lemon Hearts, Mrs. Robinson, hier ist 88.6.

0: Lemon Herz auf 88.6 am Montagmorgen, 7.23 Uhr.
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8: Schauen wir gleich zu den aktuellen Temperaturen für den Start in den Montag. 24 Grad sind es in Groß-Enzersdorf. In Graz haben wir aktuell 21 Grad mit Wolken. Da sind ab Mittag auch Regenschauer möglich. Und in Innsbruck da momentan 17 Grad. Es wird sehr, sehr heiß, wieder bis zu 35 Grad, die möglich sind. Und eben auch hohe Wahrscheinlichkeit für Gewitter, vor allem in der Osthälfte. Aber sind heute eigentlich überall möglich.
0: Danke, Kinga. 7.24 Uhr, die Schlagzeilen mit Christina Adler.
9: Wer allergisch ist, wird es schon bemerkt haben. Gräser und Pilzsporen haben gerade ihre Hauptblütezeit. Um das Bewusstsein für Allergien und Asthma zu schärfen und aufzuklären, hat die World Allergy Organization für diese Woche die weltweite Allergiewoche ausgerufen. Mit einer Allergenimmuntherapie kann man Allergien übrigens auch behandeln und das Immunsystem daran gewöhnen. Das dauert bis zu 3 Jahre. In Österreich sind die häufigsten Allergien Gräser, Pollen- und Katzenallergien. Bis heute Abend hat man noch die Chance, 5 aktuelle Volksbegehren zu unterzeichnen. Gefordert wird da unter anderem, dass der Karfreitag ein gesetzlicher Feiertag wird, sowie gratis Verhütungsmittel für alle. Die sozialdemokratischen Polizeigewerkschafter fordern außerdem eine Mindestzahl an Polizisten, die sich an der Einwohnerzahl orientieren soll. Unterschreiben kann man die Volksbegehren auf den Gemeindeämtern oder online mit der ID Austria.
0: Dankeschön, Christina. 7.26 Uhr, wir schauen auf die Straßen, Mike.
10: Ins Burgenland A2 Richtung Graz zwischen Pinkau und Pinkerfeld. Da ist ein defektes Fahrzeug im Baustellenbereich und zwar am linken Fahrstreifen. Also, wenn ihr das rechtzeitig hört, dann rechts bleiben auf jeden Fall, wenn ihr in den Baustellenbereich einfährt. Steiermark, A9 Richtung Graz, kurz nach Wildhorn ist ein Unfall passiert. Der rechte Fahrstreifen ist blockiert. Es ist im Frühverkehr sehr, sehr mühsam. Da hat sich jetzt schnell Stau aufgebaut und ihr braucht viel Geduld. Und Tirol, A12 Richtung Bregenz zwischen Jenbach und Schwarz. Da ist ein Auffahrunfall passiert auf der Überholspur. Die ist blockiert. Ihr braucht jetzt ca. 10 Minuten länger.
0: Gute und sichere Fahrt.

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2: 37, halb acht ist es. Der Montagmorgen, hier ist 88.6. Gleich Tippeltime, die Wörter rein. Nach Shinedown und den Red Hot Chili Peppers. Schönen guten Morgen.

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1: Siehst? Heute wirkst du halbwegs normalgehend.
2: Nein.
1: Immer noch nicht?
2: Nein. Nein, aber wirklich nicht.
1: Bitter.
2: Ja, es ist bitter. Es ist wirklich bitter. Nein, also es ist wirklich nicht normal. Es tut immer noch sehr weh.
1: Ich hab jetzt ehrlich gesagt, ich bin draufgekommen, ich habe noch nicht viel gehen gesehen.
2: Also der Weg heute zu den öffentlichen Verkehrsmitteln. Ich habe mir doppelt so viel Zeit eingeplant heute.
1: Bist du irgendwas nachgelaufen, oder?
2: Nein, es geht gar nichts.
1: Ja, Monatschallenge, eines am letzten Freitag. Noch von Tim Breim die Wörter rein erzeugt oder entschieden, wer sie machen musste. Mike und Sarah ja dann letzten Endes 265 Kniebeugen absolvieren müssen. Haben sie auch durchgezogen. Du hast überhaupt wirklich auch brav durchgezogen. War Wahnsinn. Dankeschön. Sarah dann auch eisern noch gekämpft und dann auch gleich gezogen. Aber es war nicht so schlau.
2: Man spürt es.
1: Hätte doch einfach aufgeben können.
2: Es gibt doch ein Video auf Social Media.
1: Es ist ein gestört einfaches, schlichtes Video, das ich da schnell am 86 Tattoo Festival gedreht habe. Aber es war effizient. Man hat gesehen, ihr könnt es nicht gehen.
3: Die Narben sind noch da.
1: Es war wirklich.
2: Nein, ja, Stiegen sind immer noch sehr schwierig. Gott sei Dank haben wir hier keine im Gebäude.
1: Ja.
2: Wir sind alles eben.
1: Ja, na sehr gut. Wie wir in Zukunft Monatschallenges entscheiden werden, das übrigens werden wir dann mit morgen anfangen zu besprechen und zu plaudern.
3: Sehr gut.
1: Und man kann sich diese Monatschallenge von letzten Freitag A noch anschauen. Da war viel Lustiges mit dabei, ist auf Instagram online. Und das Folgevideo davon vom Samstag gibt's auf den Kanälen von mir, Mike und Sarah. Also da kann man sich das auch anschauen. Spannend, spannend. Gut, jetzt einmal gleich die Wörter rein nach Shinedown. Safe and Sound. Schönen guten Morgen.

0: Showdown auf 886 am Montagmorgen 7:39 kurz nach halber.
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0: Eine neue Runde Tempel reimt die Wörter rein, wie gewohnt um diese Uhrzeit. Ich glaube inzwischen gar nicht mehr so neuen Gewand und Modus.
2: Relativ neu, aber der neue Modus, würde ich sagen, hat schon gehen gelernt.
0: Ich glaube auch, ist schon so weit halbwegs etabliert. Sogar auch am Wochenende der 28. Tattoo-Festival angesprochen worden von Eigendorf, dass das auch cool ist.
2: Das
0: ist und das grundsätzlich natürlich die drei Wörter. Reimen, Tagesthema ist gleich geblieben. Aber halt, ihr, wenn ihr euch überlegt, drei Wörter und ein Tagesthema, dann auch live mit dabei seid in der Runde am Telefon, so wie heute, der Christoph aus Neusiedl am See. Schönen guten Morgen.
3: Schönen guten Morgen, lieber Timpel.
0: Christoph, wie ist das Wetter bei euch?
3: Das Wetter ist bestens. Schön heiß, so wie es sein soll im Sommer.
0: Ja, schön. Sagt der, der am See wohnt. Ne?
2: Ja, ich wollte gerade sagen, am See.
0: Das kann ich mir vorstellen. Aber ich glaube, bei euch kühlt es dann schon ein bisschen ab in der Nacht oder war es eine Tropennacht?
3: Nein, das war, glaube ich, auch eine Tropennacht in Neusiedl wieder mal.
0: Ui, da kann man in den See schlafen. So tief ist er nicht.
3: Das ja, aber er ist relativ warm. Also so richtig eine Abkühlung ist auch nicht mehr.
0: Ach so, dann ist okay. Es quasi ein bisschen Suppe. Na ja, gut.
3: Genau.
0: Aber du bist fit und ausgeruht soweit und ready für die Runde?
3: Ich bin ready für die Runde. Ich hoffe, du auch.
0: Nein, überhaupt nicht. Ich habe 2 Stunden geschlafen.
4: Oh, nein.
0: Aber schauen wir mal. Es wird schon irgendwas werden. Ich werde mein Bestes geben. Okay. Christoph, leg mal los. Was sind deine drei Wörter?
3: Die drei Wörter sind, das erste ist Bikini, also die Badebekleidung.
0: Mhm.
3: Das zweite ist Zucchini, das Gemüse. Und das dritte ist Panini, das sind die italienischen belegten Brötchen oder Sandwich.
0: Mhm. Mhm.
2: Oh, da kriegt man kleinen Hunger.
0: Okay. Ja gut, Bikini, Zucchini und Panini, das Brot. Schau mal, Brot dazu, das ist nicht... Warte, Brot... Brot mit Deppert oder so. Passt. Gut, was ist dazu das Tagesthema?
3: Das Tagesthema lautet, in Kraunstein hat ein metergroßer Teddybär in einem Baum einen Polizeieinsatz ausgelöst.
0: Teddybär in einem Baum, warte. Einen Polizeieinsatz ausgelöst. Okay. Da hat sich die Polizei sicher geärgert, weil die wäre an dem Wochenende lieber gewesen im Bikini, aber einen Einsatz ausgelöst hat in Traunstein ein metergroßer Teddybär, der war halt nicht mini. Den haben die Kibera dann aber geholt wahrscheinlich in einer grünen Uniform wie eine Zucchini. Danach, wenn er nicht freiwillig runtergekommen wäre, hätten sie ihn aber gezwungen, dann war er hini. Und nachgetaner Tag gegessen ein Panini oder vom Bären gesammelt... Knapp.
2: Christoph, gratuliere!
3: Ja, danke. Unglaublich. Ich hätte nicht damit gerechnet.
4: Aber auch nicht.
0: Weißt du, was wolltest du
4: noch sagen?
0: Na, pass auf, was mein Problem war. Ich hatte den Plan, das Wort Panini nochmal zu verwenden als Sticker.
2: Mhm.
0: Nur, ich darf das ja nicht auf dasselbe Wort theoretisch schreiben, glaube ich, im Regelwerk.
2: Puh, ich glaube auch, ja.
0: Also ich hätte es auf was anderes reimen müssen und bin aber draufgekommen. Jetzt habe ich schon.
2: Jetzt
0: habe ich schon vorbei. Und habe mir gedacht, ach so, warte mal. Ich wollte Panini noch woanders einbauen als Pickel. Die heißt ja auch Panini, oder?
2: Ja, genau, die Panini-Sticker.
3: Auch die Panini, ja.
0: Und ich habe mir gedacht, das ist witzig, wenn ich einfach das nochmal einbaue anders. Und jetzt bin ich aber draufgekommen, der Zug ist abgefahren.
2: Sich selber ausgetrieben.
0: Ich bin selber ausgetribbelt und ein Eigentor geschossen. Ja, Christoph, Gratulation. Ja,
3: danke.
0: Großartig und sehr lustige Wörter auch mit einem sehr lustigen Tagesthema. Ich meine, die Geschichte bis dahin finde ich war ganz nett.
2: War super, fix.
0: Sind die Polizeiuniformen inzwischen eigentlich blau statt grün?
2: Ich meine, darüber hätte ich mich an Christophs Stelle beschwert.
0: Das ist doch schon lange her, dass die grün
4: war. Ich wollte gerade sagen,
2: das war noch, glaube ich, die Gendarmerie, oder?
0: Ja,
2: also, das war die.
3: Ja, aber das in Traunstein in Deutschland ist. Ich glaube, die bayerische Polizei ist grün. Oh. Oder mittlerweile auch blau, bin ich mir nicht ganz...
0: Nein, das habe ich eh gemeint.
2: Na bitte. Der Christoph gibt dir die Ausrede.
0: Sag ich jetzt mal so.
4: Naja, gut, dass es gar nicht so weit gekommen ist.
0: Christoph, Gratulation, ja, super gemacht.
3: Danke.
0: Ich sage vielen Dank fürs Mitspielen, gell, und alles Liebe. Schönen Tag noch.
3: Ebenso.
0: Ciao. Vierte, baba.
4: Danke.
0: Ja, gut.
4: Ach Gottchen.
2: Christoph, gratuliere. Also wirklich eine gute Kombination, finde ich auch.
0: Mit Wörtern und
2: Tagesthemen. Aber mal im Wald hast du ihm zum Sieg verholfen.
0: Es hätte noch so viel anderes gegeben. Ich habe Grissini oder.
4: Chris sagt einen Nussini.
0: Nussini, es hätte noch so viel gegeben.
4: Stimmt,
0: also,
4: Grissini, ja.
0: Es wäre gegangen, mir ist einfach nur.
4: Das hast du davon, dass du schon vorher was überlegt hast.
0: Ich habe gedacht, ich werde es austricksen.
4: Du hast dich selber ausgedrückt.
2: Warum einfach, wenn es kompliziert auch geht?
0: Deppert.
4: Ja, okay.
2: Ich bin Christoph.
4: Fein.
0: Na super. Hey, Sie, schönen guten Morgen.

0: zurückrede. Guten Morgen, schreibt jemand. Die bayerische Polizei trägt auch blau. Liebe Grüße aus dem Berchtesgadener Land.
1: Ah, das schon her. Okay, danke für diese Aufklärung.
2: Sehr fein. Und der René hat was sehr Liebes geschrieben. Wenn sich der Timpel selbst ausspielt und ein Eigentor schießt, warum soll das nicht auch Messi passieren? Er als Messi der Lyrik?
1: Mach!
2: Also das ist ein Kompliment.
1: Das ist zu viel.
2: Danke. Gehen wir wieder zurück.
1: Sind wir wieder bei der Hoffnung, dass Österreich gegen Argentinien gewinnt. Ah, jetzt bin ich auch dabei. Jetzt haben wir es so aufgehört.
2: Also jetzt, wo dich wer mit Messi vergleicht, geht's, oder?
1: 3-0. Aha. Österreich.
2: 3-0
0: ist aber alle Tore schießt der Messi.
1: Alle Tore der Messi.
0: Weil einfach falscher Kompos eingestellt. Läuft in die falsche Richtung.
1: Deutschland und dann.
2: Hitzeschlag.
1: Hitzeschlag, falsche Richtung. Der rennt einfach los, ist so schnell.
2: Merke.
1: Sieht gar nicht im Fokus, wo er ist. Jetzt glaube ich es auch, weil so viele schreiben.
2: Also, Österreich, geben wir alles. So wie es mal als Ergänz sagen und dann wird's vielleicht.
1: Jetzt 88,6. Schönen guten Morgen.

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1: Die Hitze vom Wochenende geht auch diese Woche weiter. Heute Montag sind wieder bis zu 35 Grad möglich. Dazu gibt es auch eine recht hohe Wahrscheinlichkeit für Gewitter, vor allem in der Osthälfte Österreichs möglich, sind die heute aber überall. Jetzt schon sehr warm in Wien-Liesing zum Beispiel mit 25 Grad, 20 Grad jetzt zum Aufstehen in Klagenfurt und 18 Grad sind es aktuell in Weitra.
2: Danke, Kinga. 7:53 die Nachrichten mit Christina Adler.
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4: Im Wiener Freibad Gänsehäufel sind gestern innerhalb weniger Stunden gleich zwei Badegäste ums Leben gekommen. Am Nachmittag ist ein 39-jähriger Mann vor den Augen seiner Kinder ertrunken. Am Abend wurde dann ein 24-jähriger vermisst gemeldet und später tot aus dem Wasser geborgen. In Österreich ertrinken pro Jahr im Schnitt 42 Menschen. Und die Zahl der tödlichen Ertrinkungsunfälle bleibt seit Jahren auf einem hohen Niveau, informiert das Kuratorium für Verkehrssicherheit. In Wien beschäftigt sich die Justiz erneut mit dem früheren FPÖ-Vizekanzler Heinz-Christian Strache. Dabei geht es zunächst um die Causa Lebensversicherung und um rund 300.000 Euro. Strache wird Untreue vorgeworfen. Er soll versucht haben, sich die Prämie einer Lebensversicherung auszahlen zu lassen, die von der Wiener FPÖ abgeschlossen wurde. In Großbritannien könnte Prime Minister Keir Starmer heute über seinen Rücktritt entscheiden. Der politisch schwer angeschlagene Regierungschef könnte sich dann festlegen, ob er zurücktritt oder sich einem Kampf um den Parteivorsitz in seiner Labour-Partei stellt, heißt es aus Insiderkreisen. Zuvor hatten weitere Minister und Abgeordnete Starmer ja zum Rücktritt gedrängt. Außenseiter sind gefährlich. Darauf hoffen heute die österreichischen Fußballfans vor dem WM-Kracher gegen Weltmeister Argentinien. Oft legt unser Nationalteam gegen scheinbar übermächtige Gegner die besten Spiele hin. Mit einem Punkt wären wir schon so gut wie sicher im 16-Finale. Ankick ist heute Abend um 19 Uhr unserer Zeit. Und die Public Viewings werden da in Österreich vor lauter Fans übergehen.
2: Dankeschön, Christina. 7:55 Uhr, wir haben eine Sperre in Tirol.
5: Auf der B171 bei Schönwies, da ist gesperrt. Nach einem Unfall sind noch die Arbeiten im Gang, ausweichen könnte über die A12. Aber Vorsicht, A12 Richtung Bregenz zwischen Jenbach und Schwarz. Da ist ein Auffahrunfall passiert auf der Überholspur, braucht jetzt ca. 10 Minuten länger. Gute Nachrichten habe ich für die Steiermark, die Unfallstelle auf der A9 Richtung Graz, kurz nach Wildon. Die ist geräumt, aber der Stau, der löst sich im Frühverkehr nur sehr langsam auf.
2: Gute und sichere Fahrt.
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2: Tempel reimt die Wörter rein. Ihr könnt antreten, jeder und jede von euch. 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Das ist das Spiel.
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22: Heute für euch im Studio Mike Hornig.
5: Schönen guten Morgen.
22: Und Kinga Wölger.
1: Einen schönen Montag.
22: Und hier ist er.
27: Das ist wie ein Verlobungsring mit euch eigentlich. Ich freue mich sehr darüber.
22: Der Tempel.
28: Wow, das ist schon eine schöne Formulierung irgendwie.
5: Sehr, sehr fein.
1: Süß, also das ist wirklich.
28: Und das
1: ist
28: von sehr, mir. Sehr. Ich halte noch mal nichts von Verlobungsringen, aber das. Das ist schon schön, das ist schön. Und wir haben viele, viele schöne Worte und schöne Emotionen auch gehört. Und das Ganze dieses Wochenende, das vergangene Wochenende beim 88. Tattoo Festival und beim 88. Tattoo Gather, die in einem waren, da werden wir gleich reinhören, wie es war. Ihr könnt auch auf Instagram und Facebook schauen, auf unseren Kanälen und euch einen Eindruck holen. 88.6 am Montagmorgen, Måneskin.

0: Ich war am Wochenende mit euch am Get-Together und wollte mich nochmals bedanken für diese richtig geile Aktion. Danke, danke, danke. Bock auf Rock schlägt einfach alles.
1: Vielen Dank, liebes 886-Team, für diese tolle Chance, dass ich jetzt mit dabei sein darf bei dieser tollen Community.
2: Guten Morgen und ein absolut fettes Danke noch einmal für den Bock auf Rock. Ich freue mich riesig.
3: Das 886 Tattoo Festival.
4: Ich pack's einfach überhaupt nicht, dass sich da jemand bei uns bedankt.
5: Es ist verkehrt, oder?
6: Das ganze Wochenende über war das so.
5: Wir müssen Danke sagen.
4: What the hell, Alter, wirklich. Da sind so viele so motiviert, in unserer Community dabei zu sein, was uns extrem freut und ehrt und wo wir dankbar sind. Und dann auch noch zu sagen, Alter, die Community ist so geil, wir möchten da ein Tattoo haben, wo ein Logo drauf ist, der Ziegenbock und Bock auf Rock, der Peter Ornelius. Und dann wird sich bei uns bedankt. Das will in meinem Kopf nicht drin. Nein, das ist mir zu viel.
5: Es ist die falsche Richtung.
4: Ja.
5: Wir sagen danke, es ist einfach unfassbar, unfassbar, was für ein schönes Wochenende das war, wie viele wir von euch kennenlernen durften und wir sind offensichtlich alle gleich verrückt.
4: Yes, das auf jeden Fall. 886 Tattoo Festival mit dem 886 Tattoo Gather. Das zweite seiner Art. Die nächsten 100, die sich freiwillig, ohne irgendeinen Anlass, Incentive oder irgendwas.
5: Unbezahlt.
4: Es gab nichts. Das war auch nicht irgendwie was, wo man sagt, ja okay, dann gibt's ein. Nichts.
6: Wir haben gefragt.
4: Wer
6: Hunderte
4: will.
6: Haben gesagt,
4: urgern
6: will ich den Bock auf Rock tätowiert haben.
4: Es gibt 100 Slots.
6: Haben sie jetzt mit dem Wochenende jetzt insgesamt schon 200 Leute und das ist echt extrem schön, dass wir da jetzt zusammengehören.
4: Es gibt Eindrücke auf Social Media per Video anzuschauen, Instagram, Facebook, TikTok haben wir hochgeladen und es gibt natürlich auch was zu hören, wie dieses Wochenende und das 886 Head Together war.
7: Wie wahnsinnig verrückt, geil und genial willst du sein? Ja, einfach nur. Also ich glaube, dieses Wochenende war wirklich wieder mal der Beweis, dass die 886 Community einfach die geilste ist, die es überhaupt gibt. 886 Tattoo Festival in Kottingbrunn und noch dazu so eine wunderschöne Location hier.
8: Beim Wasserschloss ist es besonders. Du hast innen den Hof, wo du die Foodtrucks hast, wo du was zu trinken hast. Und inside sind die ganzen Tätowierer und du hast Spitzentätowierer von überall her.
9: Ja, es ist wunderschön da. Also das Wasserschloss, Kottingbrunn, ich habe es vorher nicht kennt, aber es ist eine wunderschöne Anlage, wunderschöner Park draußen.
7: Ja, und das Allerschönste an dem Ganzen seid natürlich ihr, nämlich alle, die das Wochenende da mit dabei waren und natürlich vor allem auch alle 100 Personen, die sich unseren Bock auf Rock, den Peter Ornelius, tätowieren haben lassen. Als richtig echtes Tattoo. Bitte, wie geil ist das?
10: Es ist mein erstes Tattoo.
7: Mein allererstes Tattoo.
10: Ja. Ich wollte immer schon seit 20 Jahren ein Tattoo, aber ich habe nie gewusst, was. Und jetzt habe ich einen Grund, warum. Weil seitdem es bei uns in Oberösterreich 886 gibt, hören wir nur mehr dieses Radio. Nichts anderes mehr. Es ist einfach die Dimple-Time, es ist einfach alles cool. Also ich finde das voll. Wir waren heuer in Linz beim 886 Rockfest. Also das war auch voll super, einwandfrei.
7: Wo kommt denn der Peter Ornelius bei dir?
10: Auf dem Unterarm, damit die man immer anschauen kann.
11: Ich bin der Max, ich komme aus Neusiedl am See. Hab den Bock auf Rock jetzt einfach auf meinem rechten Knöchel tätowieren lassen und damit bin ich endlich gebrandet für die Community.
7: Kathi, du bist ewig her angereist.
12: Ja, passt schon. Wir wollen nur 3 Stunden.
7: Wo bist du her?
12: Aus St. Veit an der Glan in Kärnten. Weil es einfach passt. Ich mag euch und der Bock auf Rock, ich meine, bitte, es gibt Cooleres. Und die Wade deswegen, damit es jeder im Sommer sieht. Weil ihr mehr Zeit am Tag mit mir verbringt als mein Freund. Ja, 8 Stunden beim Arbeiten und mein Akku erst am Abend irgendwann haben und das schlafen soll ich nicht.
13: Hallo, ich bin die Michaela aus Watzelsdorf und ich habe mir das Bock auf Rock-Tattoo auf dem Oberschenkel tätowieren lassen. Ja, also wir hören eigentlich durchgehend 88.6 zu Hause oder im Auto, beim Autofahren, sind auf die Events unterwegs, habe schon viele geile Bands durch 88.6 kennengelernt.
7: Was zum Beispiel?
13: Zum Beispiel Self-Deception, Ice Nine Kills.
7: Ja. Ja. Sehr schön. Welche Events warst du dabei?
13: Also Donauinselfest ist immer ein Fixpunkt, dann waren wir in St. Pölten beim Rockfest. Dann schauen wir auf die Weihnachtsfeier.
7: Merry Rocksmith, ja.
13: Genau.
14: In der Maikas Graz und habe am linken Wadel jetzt im Bock auf Rock in Graus. Und das ist geil. Ich will jetzt sagen, für was ich stehe. Ihr macht es mega Spaß, ich höre euch und sende super gern. Jeden Tag in der Früh hören wir 886, auch jetzt beim Herfahren die ganze Zeit. Und deshalb ist es klar, dass ich das unter der Haut haben will, weil die Stimmung, es fühlt sich nicht so abgedroschen an und nicht einfach so auswendig lernen, sondern es ist einfach, es fühlt sich eher an, wie wenn man Freunde beim Reden zuhört.
7: Ja, also ich würde sagen, wir hatten auf jeden Fall ein gestört geiles Wochenende miteinander und trotzdem aber ist es auch ein bisschen so, wie der Erwin sagt.
8: Aber wenn ich dann von da gehe, es tut weh. Es tut wirklich weh. Ich rede jetzt Dialekt, ja. Es tut einfach weh.
7: Kannst ruhig im Dialekt.
8: Ja. Nein, es tut einfach weh. Wo findest du wirklich, wo eine Stimmung hörst? Du, ist egal, du gehst zum Tätowierer. Servus, boah, super. Ey, ja, woher kommst du aus der Steiermark? Oder? Es ist egal. Es ist egal. Wir sind eine eigene Gemeinschaft.
4: Komplett irre. Das ist so komplett gestört. So,
5: wenn ich nicht
4: so
5: dabei schön gewesen wäre, würde ich es eigentlich gar nicht glauben, aber es erreichen uns jetzt auch, während wir darüber reden, ganz, ganz, ganz, ganz viele Fotos von unfassbar schönen Böcken.
6: Die Bettina zum Beispiel aus Garden. Auch ich bin so stolz, nun offiziell zur 886 Familie dazuzugehören. Danke für den Peter, love it, und hat ein Foto geschickt, hat wahrscheinlich eine Freundin gerade von ihr gemacht, wie sie gerade tätowiert wird.
5: Ja, schön. Ja, auch der Mario schickt uns ein Foto. Danke, war ein super Event, hat einen wunderschönen Bock auf Rock auf der, ich würde sagen, Wade?
6: Ah, ja, ganz ja, viele Wade. Waden waren gestern ja mit dabei. Auch der Alex schreibt, ein perfekter Nachmittag gestern, dank Radio 88.6. Und als erstes Tattoo für ewig unter der Haut hat uns natürlich auch Fotos mitgeschickt. Das ist ja, was mich noch immer so fertig macht, dass so viele von euch sich als erstes Tattoo den Bock auf Rock rausgesucht haben. Das ist schon sehr, sehr, sehr cool. Also zum Beispiel auch noch die Conny aus Traun hat uns ein Foto geschickt mit dem Peter Hornelius, der ja auch vor Ort war. Ist ja auch herumgegangen, haben auch ganz viele Fotos gemacht. Geil war es, danke euch. Ihr habt so viele Menschen wahnsinnig glücklich gemacht.
4: Also es gibt drei Dinge, die ich jetzt noch sagen möchte. Erstens hat der vorhin gesagt, bei uns klingt nichts wie auswendig gelernt. Dafür warten wir ans Blatt.
5: Das kann ich gar nicht, ja.
6: Ich hasse auswendig lernen.
4: Deswegen ist es so. Nicht. Zweitens, wir sagen sehr oft, ich sage das auch sehr, sehr gerne, wir haben die wahrscheinlich geilste Community, die ein Radiosender nur haben kann. Das Schöne ist aber, ihr beweist es.
5: Zwei Tage lang haben wir es jetzt bewiesen bekommen, ja.
4: Und drittens, sage ich auch immer sehr gerne, wenn Dinge vorbei sind und zu Ende sind, immer den Blick nach vorne. Das 88.6 Tattoo Together will return. So,

0: Sum 41, still waiting auf 88.6 am Montagmorgen. Übrigens, diese Woche bis gescheit, es ist viel, viel los. Heute Abend natürlich Österreich gegen Argentinien bei der WM. Morgen 20 Uhr, 88.6 Radio Pub Quiz, dritte Runde.
1: Seid dabei.
0: Und am Freitag... Oh yeah!

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1: Jawohl, das ist dort richtig, richtig cool. Vor allem dann am Abend, wenn es dunkel wird, sieht man eben so die Gemäuer von der Burg und dann ist es so ein bisschen ein Hang, wo man als Publikum eben steht, auf die Bühne drauf. Haben uns auch ganz viele jetzt am Wochenende beim 88.6 Tattoo Festival schon erzählt, dass sie sich sehr freuen drauf und da mit dabei sein werden. Und natürlich eben auch die Band live, der Hammer. Also ich persönlich... Am Nova Rock, das war letztes Jahr ein extremes Highlight für mich, Electric Callboy live zu sehen.
0: Ja. Jetzt werden sich viele von euch denken, das ist schön, dass man das erzählt, bringt mir nichts,
1: für keine
0: Tickets. Ich habe keine Tickets. Ja. Aber wir
2: können Abhilfe schaffen.
0: Und
2: ja.
0: Die schenken wir. Wir sind jetzt nicht so, dass wir nur sagen, dass wir welche haben, das war unsympathisch. nein, wir schenken noch Tickets her für Electric Callboy. Wir sind jetzt von 88.6 diesen Freitag und zwar diese Woche, Mitte der Woche.
1: Dranbleiben hier im Radio, aber auch auf unseren Social-Media-Kanälen wird es etwas geben. Also da stay tuned und vielleicht seid ihr dann am Freitag mit dabei beim 88.6-Konzert von Electric Callboy.
0: Hier sind sie mit Pump It für euren Montagmorgen. Hier ist 88.6.

0: ich bin schon so geil auf den Callboy am Freitag, schreibt uns der Tom.
1: Bin schon so geil drauf. Thomas schreibt, fix dabei am Freitag. Jawohl, am Freitag, Burklamm-Konzert. 88.6 präsentiert Electric Callboy. Und wir haben diese Woche noch Tickets raus.
0: Also unbedingt dranbleiben. Raffi schreibt auch, vielen, vielen Dank für dieses Motivationsschmankerl.
2: Jawohl. Und gleich schauen wir zu den Schlagzeilen. Da werden wir plaudern ein bisschen über Wettervorhersage und entsprechende Apps und warum die gar nicht so beeindruckend sind.
1: So ist es.
2: Und auf der anderen Seite zu einem neuen, ich sag mal neu, ist das neu? Ich weiß nicht. Ein Food-Trend gegen
0: aktuell
2: die Hitze.
0: Zumindest, ja. Vielleicht ist euch das auf Social Media schon untergekommen. Wir werden gleich drüber plaudern.
2: Ja, in gut 10 Minuten bei Macht 96 Zeit durchchecken.
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3: 8.22 Uhr, Blick zum Wetter, zu den Schlagzeilen und auf die Straßen gibt es jetzt. Und die Hitze vom Wochenende, die geht leider auch diese Woche weiter. Heute wieder bis zu 35 Grad möglich, aber gut, wenn man es ausnutzen kann, vielleicht beim Pool oder beim See oder so, dann ist es natürlich angenehm. Die Temperaturen jetzt zum Start in den Tag, 20 Grad in Gröbming in der Steiermark. Da gibt es jetzt stellenweise aber auch Schauer. Wolkenlos ist es dafür beim Mondsee bei 21 Grad und in Zell am See, da haben wir auch strahlenden Sonnenschein aktuell bei 19 Grad. 8.23 Uhr, die Schlagzeilen mit Christina Adler.
4: Im Wiener Freibad Gänsehäufel sind gestern innerhalb weniger Stunden gleich zwei Badegäste ums Leben gekommen. Am Nachmittag ist ein 39-jähriger Mann vor den Augen seiner Kinder ertrunken. Am Abend wurde dann ein 24-jähriger vermisst gemeldet und später tot aus dem Wasser geborgen. In Österreich ertrinken pro Jahr im Schnitt 42 Menschen. Und die Zahl der tödlichen Ertrinkungsunfälle bleibt seit Jahren auf einem hohen Niveau, informiert das Kuratorium für Verkehrssicherheit. In Wien beschäftigt sich die Justiz erneut mit dem früheren FPÖ-Vizekanzler Heinz-Christian Strache. Dabei geht es zunächst um die Causa Lebensversicherung und um rund 300.000 Euro. Strache wird Untreue vorgeworfen. Er soll versucht haben, sich die Prämie einer Lebensversicherung auszahlen zu lassen, die von der Wiener FPÖ abgeschlossen wurde. In Großbritannien könnte Prime Minister Keir Starmer heute über seinen Rücktritt entscheiden. Der politisch schwer angeschlagene Regierungschef könnte sich dann festlegen, ob er zurücktritt oder sich einem Kampf um den Parteivorsitz in seiner Labour-Partei stellt, heißt es aus Insiderkreisen. Zuvor hatten weitere Minister und Abgeordnete Starmer ja zum Rücktritt gedrängt. Außenseiter sind gefährlich. Darauf hoffen heute die österreichischen Fußballfans vor dem WM-Kracher gegen Weltmeister Argentinien. Oft legt unser Nationalteam gegen scheinbar übermächtige Gegner die besten Spiele hin. Mit einem Punkt wären wir schon so gut wie sicher im 16-Finale. Ankick ist heute Abend um 19 Uhr unserer Zeit. Und die Public Viewings werden da in Österreich vor lauter Fans übergehen.
3: Danke, Christina. Blick auf die Straßen, 8.25 Uhr, wir schauen nach Tirol.
5: Immer noch gesperrt, B171 Tiroler Straße bei Schönwies nach einem Unfall. Ausweichen geht über die A12, aber auch dort immer noch aktuell die Unfallstelle auf der A12 Richtung Bregenz zwischen Jenbach und Schwarz. Auffahrunfall auf der Überholspur, ihr braucht jetzt ca. 10 Minuten länger. Abgesehen davon einiges los im dichten Frühverkehr auf den Hauptverkehrsrouten.
3: Gut, dann sichere Fahrt, wo es geht.
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6: Am Montag, schönen guten Morgen, 22. Juni, kurz vor 7:30, 8:28 Uhr und gleich 88.6 Zeitungscheck. Und da vielleicht heute für alle was mit dabei, die so wie ich bei diesen Temperaturen sich recht schwer tun, damit Ideen zu haben, was man kochen soll oder was man überhaupt zu sich nehmen soll, weil es einfach zu heiß ist.
7: Ja, vor allem wenn man die Herzplatte aufdreht, wird es ja noch einmal heißer.
6: Das ist ja das. Also ich
7: das ist das Problem. Du musst irgendwas, wo du nichts anmachen musst.
6: Salate und so, aber wenn ich jetzt zum Beispiel 100 zunehmen will, dann ist schon vorbei. Weil dann brauche ich ja die Herdplatte.
7: Ja.
6: Ich kann mir vorstellen, dass für dich auch schwierig ist, Mike, weil du isst zum Beispiel gerne Currys und so Geschichten, Suppen, das ist jetzt auch
7: heiß. Das wird alles heiß. Alles, leider. Also, wir müssen uns irgendwie auf Salate einigen können.
6: Wenn es euch da ähnlich geht, dann auf jeden Fall dranbleiben, gleich beim Zeitungscheck. Vielleicht ein guter Tipp, ein neuer Trend, wie man sich von innen mit Essen ein bisschen abkühlen kann, das und mehr gleich eben beim 88.6 Zeitungscheck. Davor noch Guns N' Roses und jetzt Blink-182, She's Out of Her Mind. Schönen guten Morgen mit 88.6.

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1: Wir schauen zu den Schlagzeilen und plaudern über ein paar der Top-Themen des Tages, wie gewohnt. Und ich meine, ja, jetzt haben wir halt schon natürlich viel drüber geredet. Ich sehe da auch so eine Schlagzeile am ORF. Österreich träumt von Coup gegen Argentinien. Ja,
2: träumen.
3: Nun? Träumen kann man ja.
1: Nein, absolut. Und wir haben auch schon mehrfach heute darüber geplaudert. Es sind ganz viele von euch auch euphorisch und positiv. Ist auch gut so. Die Stimmung soll man mitnehmen. Das passt ja auch. Einfach freuen und dann halt schauen, wie lange das Ganze geht.
2: Und irgendwann aufwachen.
1: Aber prinzipiell will ich nicht weiter drüber reden, weil das, ja ey, das können wir dann morgen drüber reden, wie es war. Dann, ja ey, werden wir auch machen natürlich. Aber jetzt träumt halt davon. Okay, na ist das schön. Und träumen ist doch mal schön. Schauen wir zu anderen Geschichten, die schon tatsächlich jetzt auch anvisiert werden. So wie zum Beispiel hier ein Vorstoß in Venedig. Und zwar Vorstoß für 50 Euro Eintritt in Venedig. Das ist ja vor 2 Jahren eingeführt worden mit den Eintrittsgebühren für die Touristen, für die Tagestouristen. Und der neue Bürgermeister in Venedig, Simone Venturini, will diese, was, 5 bis 7 Euro will er erhöhen, oder zwischen 5 und 10 Euro will er erhöhen auf 30 bis 50 Euro an bestimmten Tagen.
3: Servus.
1: Ja, und der ist ja parteilos, relativ jung für den Bürgermeister, 38, und hat sich da eben durchgesetzt und möchte da jetzt einfach mit diesem Weg natürlich mehr Geld lukrieren für die Stadt. Und Kritiker wenden halt seit geraumer Zeit an, dass der Eintritt einfach keinen abhält davon, auch wieder hier zu kommen. Also es bringt nichts, die Leute kommen trotzdem.
2: Ich meine, das verstehe ich, bei 5 bis 10 Euro, das würde mich jetzt auch nicht abhalten. Da würde ich jetzt nicht sagen, jetzt da gehe ich nicht hin, weil ich 7 Euro zahlen muss.
1: Ja eben. Das ist halt nicht so das Ding. Und für die vorzeitige Buchung sind es 5 Euro, für die anderen sind es 10 Euro. Und an 42 Tagen sind da 268.000 Eintrittskarten für 10 Euro verkauft worden. 268.000. Und dann nochmal 240.000 in den 5 Euro Varianten.
2: Also da geht es um Millionen.
1: Ja, geht schon was. Da geht schon was. Und die Kritik natürlich auf der einen Seite, das geht gar nicht, das ist ja wieder extrem teuer und was weiß ich, Barbarei. Und die anderen sagen wieder, na, wir wollten ja eigentlich auch ein bisschen Entlastung für die Stadt erzeugen und halt gleichzeitig was für die Stadtkasse einnehmen. Ich denke mir gerade bei solchen extrem belastenden touristischen Städten wie beispielsweise Venedig oder in Österreich ist ja immer auch Hall Stadt, wo das immer so ein Thema ist mit den ganz, ganz vielen Besuchern in einem ganz kleinen Ort. Venedig jetzt nicht so klein, aber ja, das, ich sehe das als legitim, dass man sagt, wir müssen das ein bisschen regulieren. Ja. Auf der anderen Seite, ob es halt eine Regulation bringt oder einfach nur Geld.
2: Ja, weil regulieren könntest du so ohne Geld auch.
1: Einfach sagen aus.
2: Ja, genau.
1: Es gibt
2: du musst dich anmelden, mit einem Platz kommst du rein und mit keinem Platz kommst du nicht rein.
1: Ja. Und das wäre dann die eigentliche Entlastung. In Venedig ist dann ja auch interessanterweise so, dass ja dann am Abend eigentlich schon fast nichts mehr los ist. Die Stadt so ein bisschen wie ausgestorben.
3: Da ist es fast angenehm, ja.
1: Weil die ganzen, das Thema sind die Tagestouristen.
2: Tagestouristen.
1: Die fahren mit Bussen oder mit sonst irgendwas, kommen die her oder mit dem Zug, sind genau nur tagsunter da. Da ja auch diese Gebühr fällig, wenn du übernachtest, ist dir gar nicht fällig, wenn du ein Hotel hast auch noch. Und dann ist es wieder weg und am Abend findest du in allen Lokalen eigentlich problemlos irgendwie am Platz, weil nicht so viel mehr los ist. Ist natürlich spannend.
2: Dass das so arg ist, dass das so ein heftiger Unterschied ist, das wusste ich nicht.
1: Nein, das ist massiv. Und in Hallstatt natürlich auch das Thema, da sind auch die wenigen Einwohner, die es gibt, ob die sich wirklich freuen von einem Tagesbesuch jetzt, dass der Geld bringt. Ja. Sie hätten wahrscheinlich lieber einfach ihre Ruhe im Vorgang.
3: Ja, das glaube ich auch.
1: Das ist nicht das Schwierige.
3: Und ja, ich kann mir auch vorstellen, dass Preise, egal wie hoch sie sind, insofern vielleicht wenig abschreckend sind bei Venedig zum Beispiel. Für Leute, die einfach von weit her kommen und sich denken, naja, ein zweites Mal fahre ich nicht her. Also natürlich, wenn ich schon da bin und Venedig mitnehmen möchte bei einer Reise, ja, zahle ich halt meine 30, 40 Euro, aber ich werde kein zweites Mal herfahren. Also ja, interessant.
1: Und wenn sie Leute zahlen, dann ist der Preis richtig.
3: Genau.
1: Wie immer die Devise.
2: Max hat recht.
1: Ja, gut. Dann schauen wir zu was anderem. Und zwar, richtig ist das nicht immer. Ich will fast sagen, fast nie. Ich bin da sehr kritisch.
2: Ich weiß.
1: Und zwar vor allem in Österreich. Das liegt, da können die gar nichts dafür, ja. Aber schauen wir mal.
2: Ich erzähle dir Sachen.
1: Erzähl mal.
2: Ja. Welche Apps sagen das Wetter am besten voraus? Das ist ein Standardartikel. Die haben da mit einem Meteorologen von der Geosphere Austria geredet. Prinzipiell sagt er, kurzfristige Prognosen sind inzwischen schon deutlich zielsicherer geworden. Genau. Hat sich erhöht. Das sagt auch, die Vorhersagen für die kommenden 5 Tage sind mittlerweile so gut, wie es die 3-Tages-Prognosen vor 10 bis 20 Jahren war. Überhaupt. Schau, du bist schon. Was ist jetzt? Lass mich einmal.
1: Ich find kurzfristig ist, glaube ich, die nächsten 2 Minuten regnen es nicht. Das glaube ich. Das glaube ich jetzt.
2: Ich sage jetzt einmal, ich finde, es ist besser geworden, ja, sagt auch der Meteorologe. Und es ist überhaupt, ich meine, es ist irre, was die für Daten sammeln. Ja. Das Europäische Zentrum für mittelfristige Wettervorhersagen sammelt täglich 800 Millionen Beobachtungsdaten. Und das wird von einem Supercomputer verarbeitet, der 30 Millionen Milliarden Kalkulationen pro Sekunde macht. So. Aber,
1: rechnet das Wetter aus, oder?
2: Aber es ist, was du schon angesprochen hast, in Österreich halt wahnsinnig schwierig. Mhm. Weil sehr kleines Land, aber topografisch alles dabei. Also Hochgebirge, Seengebiete, Flachland, alles dabei. Und vor allem die Gratis-Apps, die greifen auf ein Modell zu, das ist einfach nicht so klein aufgelöst. Das heißt, da hast du einfach eine recht grobe Auflösung. Und das bedeutet, für ein Land wie Österreich ist es einfach kaum möglich, dazu sagen, ja, in Österreich ist dann das und das Wetter, mhm, weil es einfach so regional unterschiedlich ist. Im Sommer kommt dann dazu, dass Sommergewitter extrem schwer vorhersehbar sind, weil es einfach so ein kleinteiliges meteorologisches Phänomen ist. Und der Meteorologe macht da den Vergleich, es ist wie wenn du bei einem Kochtopf voraussagen möchtest, wo und wann die erste Luftblase an der Oberfläche steigt. Mhm. Also es geht einfach nicht. Und da kann man sagen, ja, da ist eine Region, da kann es krachen, aber wann und wo genau ist kaum zu prognostizieren. Jetzt gibt es Apps, bei denen kannst du auswählen, welches Vorhersagemodell es nutzen soll. Also gibt es europäische, deutsche, US-amerikanische, regionale, österreichische, was auch immer. Und dann kannst du auch die verschiedenen Prognosemodelle vergleichen. Und wenn dann alle ungefähr das Gleiche sagen, kannst du sagen, ja, das ist relativ treffsicher. Das ist ein Windy oder Wentusky oder auch Kachelmann-Wetter. Und da geht das eben. Und die sind einigermaßen treffsicher.
1: Kachelmann von dem Moderator?
2: Ich nehme es an, ja.
1: Ja, wäre schon so ein blöder Zufall, wenn der...
2: Das wäre weird,
1: ja. Ja, Kachelmann, das Wetter, okay. Ja. Ja, nein, ich sage, wir können nichts dafür.
2: Österreich schwierig.
1: Ne? Also es ist halt schwierig einfach bei uns, eben durch die Topologie, das haben auch, ist ja schon oft erklärt worden von Meteorologinnen und Meteorologen, aber das hilft ja nichts. Am Schluss bleibt immer, dass du halt oft einmal auf das Ding, ja, schaust und sagst, sag, das regnet und stehst im Regen. Oft einmal schon während es regnet. Ich will euch jetzt gar nicht spezifisch eine Handymarke rauspicken, aber die schaut so aus, als hätte es schon wer abgebissen. Und die ist ja oft speziell.
2: Ja,
1: die hat ja oft wirklich einen sehr kreativen Zugang zu dem aktuellen Zustand der Realität.
3: Also ich will dir ja nicht recht geben, aber ich suche mir auch immer eine zweite Meinung. Ja, ich verlasse mich da auch nicht so ganz drauf.
2: Ich meine, ich glaube, es ist schwierig, weil unsere Erwartung ist ja eigentlich, ich schaue jetzt aufs Handy und das muss mir zu 100% sagen, was jede Minute passieren wird. Und das ist einfach eine vollkommen unrealistische Erwartung. Wir können meteorologisch sagen, ja, es wird jetzt zum Beispiel, wir sind in der Hitzewelle. Und es wird ungefähr diese Temperaturen und Ding, bla bla bla, und wahrscheinlich Sommergewitter, das lässt sich einfach sagen. Aber kein meteorologischer Datensatz würde sagen können, ich mache am Samstag in Stixneusiedl um 18 Uhr eine Grillfeier, wird es da regnen oder nicht?
1: Naja, kommt schon drauf an, wie die generelle Großwetterlage ist. Es kann schon sein, dass das sich...
2: Es kann sein, dass es gerade eine prognostizierbare Lage ist, aber insgesamt ist diese Erwartungshaltung einfach nicht immer realistisch.
1: Ja, und wie gesagt, die können gar nichts dafür, die Experten, die Wissenschaftler, die sind sehr, sehr gut, die haben tolle Modelle, weil es ist einfach in Österreich von dem her wie das Land wunderschön zum Anschauen, aber schwer zum Vorhersagen, wie das Wetter wird. Ja. So ist das. Gut, und dann noch was anderes, Hitze, das ist klar, also soweit sind die Modelle gereift.
3: Es passt dazu.
1: Es ist heiß und es wird heiß.
3: Hitzewelle ist, wie du sagst, das
1: aufpassen,
3: kann man sagen.
1: Bitte, wir haben eh gehört, es sind noch einige schreckliche Fälle passiert schon jetzt aufgrund der Hitze, also da bitte vorsichtig sein. Aber es gibt auch einen kleinen Tipp.
3: Ja, ob der wirklich so hilfreich ist, das ist jetzt die Frage. Was essen wir? Was kochen wir? Oder kochen wir überhaupt, wenn es so heiß ist, eben die Woche auch wieder bis zu 36, 37 Grad möglich. Ich greife dann gerne zu Salaten und Ähnlichem. Aber es gibt da anscheinend einen neuen Trend, der vor allem auf Social Media gerade kursiert. Und dazu ein Artikel auf news.orf.at mit Obst und Chili gegen die Hitze. Und das Ganze hat auch einen Namen, Frycy. Also eine Mischung aus Fruity und Spicy, die Kombo aus Früchten und Schärfe. Frycy, das soll eben dieser Trend sein. Rezepte und Videos, die aktuell kursieren, zum Beispiel frische Mangos, die mit Tahin bestreut sind. Das ist so eine salzige Gewürzmischung, die aber schon noch scharf ist. Oder das Eisgetränk, ich weiß nicht, wie man es ausspricht, Camoyada, schätze ich jetzt einmal, aus Mangos, Chilis und Limettensaft, klingt auch gut.
2: Mangos, Chilis, oh, das klingt geil.
3: Oder Wassermelonen, die man mit Chiliflocken bestreut, oder Ananas, die mit Jalapenos garniert werden. Also da gibt es gerade ganz, ganz viele Ideen. Und die Kombi aus fruchtig und scharf, eher, hat ja auch schon eine lange Tradition, wird ja auch im Sommer, vor allem in Südostasien oder auch Lateinamerika, so zu sich genommen, Chili und Frucht da immer mit dabei. Aber die Frage, ob jetzt Frycy auch wirklich abkühlt, Ja, also in dem Artikel wurde eine Autorin und Ernährungsexpertin da auch befragt und sie stellt das auch ein bisschen in Frage, weil die Schärfe natürlich zusätzlicher Stress für den Körper ist. Aber eigentlich geht es ja um diesen Klimaanlageneffekt, der ja eintreten sollte, wenn man Chili isst, weil man dann schwitzt und verdunstet der Schweiß auf der Haut. Haben wir einen Kühlungseffekt, also eine natürliche Klimaanlage sollte diese Chili sein. Aber ich weiß nicht, ob ich mich absichtlich reizen will zu schwitzen, nur weil es mir dann vielleicht kurz besser geht.
1: Weiß ich jetzt auch nicht, ob ich unbedingt, wenn ich schon schwitze, noch schauen muss, dass ich schwitze.
2: Naja, du hast aber schon schwitzt aus der Nase.
3: Schwitzt ja daheim wahrscheinlich nicht.
2: Also da fangen sie zum Erinnern an, auch wenn ich die ganz scharfen Essen Sachen esse.
1: Was ist, also ist ein Plan, der mir sich nicht ganz erschließt. Aber deswegen, ich wünsche jedem ganz viel Erfolg.
2: Aber ich finde es schon, dass es geil klingt, geschmacklich.
1: Ja, wann anders. Nicht, wenn es eh schon heiß ist wie die Sau, dann muss ich mir nur, dass man heiß wird. Aber jeden
2: Chili auf die Wassermelone streuen.
3: Also ich werde das probieren.
1: Wenn es ausprobiert, ja bitte, probierst. Wenn ihr es ausprobiert, schickt es uns gerne, wie es damit gegangen ist. Wenn es schon 34 Grad hat und euch schon heiß ist wie die Sau und ihr schwitzt, dann noch zu sagen, so, und jetzt Chili-Infusion. Geht schon. Weil... Nur aus, ich möchte auch innen schwitzen.
2: Ich will ja nicht nur wegen der Sonne schwitzen.
1: Ja, möchte auch, dass meine Speiseröhre schwitzt.
2: Und dass die Zunge brennt.
1: Viel Spaß.
3: Prinzipiell bezweifle ich es auch, aber schauen wir mal. Mango mit Chili klingt schon irgendwie gut.
1: Ja, grundsätzlich ganz okay, kann man vorstellen. Wobbit, bei Monster Science, hier ist 88.6, schönen guten Morgen.

0: Morgen wieder auf 88.6 am Montagmorgen.
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2: Sommergewitter und Schauer sind heute vor allem im Osten Österreichs möglich. Sonst geht die Hitze vom Wochenende weiter, wieder bis zu 35 Grad, die heute mit dabei sein können. Die ganze Woche wird sehr heiß. Die Temperaturen jetzt mal für den Start in den Montag. In Seibersdorf 26 Grad, in Lutzmannsburg starten wir mit 27 Grad hinein und in Feldkirchen aktuell bei 20 Grad.
0: Danke, King. 8:53 die Nachrichten mit Christina Adler.
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4: Mit der umstrittenen Messenger-Überwachung beschäftigen sich heute die Richter am Verfassungsgerichtshof. Dagegen sind FPÖ und Grüne. Sie halten die Überwachung von Messenger-Diensten wie etwa WhatsApp für einen unverhältnismäßigen Eingriff in die Grundrechte. Bei Terror- und Spionageverdacht dürfen Handys ja seit dem Vorjahr überwacht werden. Der Staatsschutz kann also bei Chats mitlesen. Doch technisch ist das noch nicht angewandt worden. Es ist immer noch offen, welche Software zur Überwachung genutzt werden soll. Im Wiener Freibad Gänsehäufel sind gestern innerhalb weniger Stunden gleich zwei Badegäste ums Leben gekommen. Am Nachmittag ist ein 39-jähriger Mann vor den Augen seiner Kinder ertrunken. Am Abend wurde dann ein 24-jähriger vermisst gemeldet und später tot aus dem Wasser geborgen. In Österreich ertrinken pro Jahr im Schnitt 42 Menschen. Und die Zahl der tödlichen Ertrinkungsunfälle bleibt seit Jahren auf einem hohen Niveau, informiert das Kuratorium für Verkehrssicherheit. Der Fahrplan für ein endgültiges Friedensabkommen zwischen den USA und dem Iran steht. Innerhalb der nächsten 60 Tage soll es fertig sein. Ein Kommunikationskanal soll Vorfälle in der Straße von Hormuz verhindern. Außerdem wird mit dem Libanon ein Konfliktlösungsstab eingerichtet, damit die Gefechte im Land aufhören.
0: Dankeschön, Christina. 8:54 Uhr, wir schauen auf die Straßen und da ist ein Unfall passiert, Mike, in Oberösterreich.
5: In Traun, Oberösterreich, Salzburger Straße zwischen der Trauner Kreuzung und der Leondinger Straße nach einem Unfall gesperrt. Es ist aber eine örtliche Umleitung eingerichtet. Tirol, B171, Tiroler Straße bei Schönwies, immer noch gesperrt nach einem Unfall. Ausweichen könnt ihr über die A12. Und Kärnten, da gibt es Blockabfertigung wegen Überlastung auf der A2 Richtung Italien bei Grafenstein vorm Tunnel Heidach.
0: Ich wünsche eine gute und vor allem sichere Fahrt.
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24: Heute für euch im Studio Mike Hornig.
5: Hallo, hallo, hallo.
24: Und Kinga Wölger.
2: Einen schönen Montag.
24: Und hier ist er.
2: Er ist mit Bela B. und Rott Teil der Ärzte.
29: Campino.
24: Der Tempel.
0: Fast, aber der wird heute 64 Jahre alt.
2: Da sagen wir alles Gute, Happy Birthday und wir freuen uns sehr, dass wir ihn gemeinsam mit den Toten Hosen ja auch bald sehen dürfen. 12. September sind sie live in Wien zu sehen und dann nächstes Jahr auch nochmal in Graz. Also hoffentlich haben wir da noch ein bisschen was von ihnen, auch wenn das letzte Album jetzt rausgekommen ist.
0: Letztes Album und die große Abschiedstournee. Aber ja, bereitet sich einfach auf seinen Ruhestand vor. Ist ja auch in Ordnung.
5: Ich muss sagen, er hat genug geleistet.
0: Ja,
2: das würde ich auch sagen.
0: Definitiv. Alles Gute, Campino, heute zum Geburtstag. Wir sehen die Hosen mit Kauf mich auf 88.6.

0: Linkin Park auf 88.6 am Montagmorgen, es ist 6 nach 9.
1: Ich habe meine erste LKW-Fahrt, die sehr abenteuerlich war, mit dem Timpel Backstage Brunch verbracht. Und der hat mir so ein bisschen geholfen, die Ruhe in schwierigen Situationen zu bewahren, weil es ja tatsächlich meine erste Fahrt ganz allein ohne jemand Zweiten war. Und tatsächlich haben die Sarah, der Mike und der Timpel die Fahrt nicht nur lustiger, sondern auch entspannter für mich gestaltet.
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0: Ja, das hören wir gerne. Das war etwas angenehmer, entspannter und auch ein bisschen unterhaltsamer gestalten konnten dann.
3: Vor allem, wenn es so eine nervöse Situation ist.
4: Ja. Das kann schon anstrengend sein.
3: Na, schön, danke Patricia. Für diese wunderschöne Nachricht.
0: So erste LKW-Fahrt.
3: Absolut.
4: Ja, super.
0: Super. Ich habe jetzt dann im Detail, haben wir dann also einen Schein gemacht oder einen neuen Job begonnen oder irgend sowas?
3: Schein gemacht.
0: Ah, großartig, sensationell.
4: Wow.
0: Und ja, dann dazu Podcast aufnehmen.
3: Sehr geil, wir begleiten ja viele von euch beim Autofahren.
0: Und vielleicht ist es sogar gefährlich wieder. Wenn es so deppert ist, dass man vor lauter Blödheit in unseren Podcast-Folgen die Augen zumacht und den Kopf schüttelt, ist es beim Auto oder LKW-Fahren gar nicht so schlau. Oder man muss vielleicht so lachen, dass einem, weil wir so deppert sind, dass einem die Tränen kommen, dann sieht man nicht gescheit.
3: Wir haben schon Nachrichten bekommen von, ich musste ranfahren.
0: Das finde ich
3: gut, da lässt man Vorsicht walten.
0: Das ist wichtig.
3: Bei der letzten Folge...
0: Nein, bei der letzten Folge hat man nur die Augen zu und schüttelt den Kopf, weil es durchgehend deppert ist.
4: Aber jetzt einmal Stopp. Ich möchte da nur kurz erzählen, am Wochenende beim 88.6 Tattoo Festival haben wir sehr oft gehört, dass ihr gesagt habt, also so scheiße, wie der Timpel gesagt hat, war die Folge gar nicht. Das war voll okay.
3: Nicht so, aber schon. So.
0: Aber schon.
3: Ja.
0: Sie war schon. Letzte Folge war schlimm. Da ist einfach nichts geworden.
3: Wir haben uns selber geärgert und es ist dann auch ein bisschen zwischenmenschlich.
0: Es ist nichts weitergegangen, außer dass wir uns nur mehr geärgert haben.
3: Und es ist dann auch beim Geschichtenerzählen nichts mehr weitergegangen.
0: Furchtbar.
5: Dann kann man zum Beispiel jetzt nach Hause gehen zu seinem Haustier und die streicheln.
0: Ja.
5: Und das kann Stress abbauen. Dachte man bisher. Nein.
0: Aber man muss es ganz erzählen.
5: Ja, genau.
0: Dann schieß los.
5: Was hast du gedacht, was ich mache?
0: Zusammenfassen habe ich.
3: Max, jetzt wirklich den ganzen Scheiß. Achso, na gut, na bitte dann.
0: Nein,
3: bitte, alles. Na, alles.
5: Bist du entspannt? Alles gut?
0: Ich bin entspannt. Lauf gleich. Vor allem, wenn du die Story jetzt als Ganzes fertig erzählst. Aber ja.
5: Dachte man, früher in unzähligen Studien dachte man, dass das hilft, den Stress abzubauen, wenn man sein Haustier streichelt. Und jetzt hat eine neue Studie aus den Niederlanden gezeigt, dass es da Änderungen gibt.
0: Was ist? Sprich bitte fertig, Alter!
3: Das Gesicht in den Händen vergraben.
5: Du kannst 10 Minuten lang dich aufregen jetzt da über die ganzen Leute und dann will ich das erzählen und dann regst du dich auf über mich. Was ist mit dir?
0: Ich sage nichts, Alter. Bitte erzähl die Geschichte.
5: So geht nichts, Alter.
0: Vor allem ist sie zusammengefasst, ist sie in der Überschrift.
5: Jedenfalls, wenn man bisher dachte, dass das Tier wegen der Frühlingsstudie...
3: Sie hat das nochmal von vorne angefangen.
5: Ich wollte jetzt die Geschichte abkürzen mit dir. Dann stimmt das nicht, weil...
0: Ja.
5: Weil die aktuelle Studie zeigt, dass man den Stress nicht abbauen kann. Aber man kann ein positives Gefühl haben, wenn man einen Hund streichelt, wenn man eine Katze streichelt. Kann man weder den Stress abbauen noch positive Gefühle haben, weil die Katze sogar schlechte Gefühle auslösen kann.
0: Okay.
5: Fertig? Hier sind wir.
0: Hier sind wir, eine Stunde später. Ich bin immer noch auf meiner Seite. Ich finde immer noch, dass die Sarah das zu sehr zelebriert hat, diese relativ unspektakuläre Geschichte.
3: Wir haben einfach minutenlang über diese depperte Katze geredet.
0: Ich bleib dabei.
4: Ja. Ich glaube, ich muss sagen, ich muss mir die Stelle nochmal ganz anhören und kann danach erst mein Urteil fällen.
0: Ja.
4: Aber es hat zumindest für Lacher gesorgt.
3: Im Podcast dauert es noch länger.
4: Ja, ich muss mal ein eigenes Bild davon machen.
0: Worüber wir übrigens dann auch im Podcast gesprochen haben, bei der aktuellen Folge ausführlicher, ist eine für viele offenbar schockierende Erkenntnis. Und ich habe gesagt, ich möchte ins Radio mitnehmen, das mache ich jetzt. Aber vergessen drauf, weil direkt kurz vor der WM, vor der aktuellen laufenden, wirklich einige schockiert die Erkenntnis hatten, weil die Ticketpreise so teuer sind und überhaupt und auch noch Werbung einschalten und sonst wie und Ding, hatten manche die schockierende Erkenntnis, sie haben das Gefühl, es geht einfach bei der WM der FIFA nur mehr ums Geld.
3: Jetzt sagst du es im Radio auch.
4: Nein.
3: Was ist, wenn da jemand unvorbereitet ist auf diese Information?
0: Ja. Es ist ein waren schockiert, da gab es so Interviews mit Leuten da auf Social Media, so ein Hand, da geht es nur mehr ums Geld. Und so, Was? Was?
3: Ganz, ganz vielen Leuten, glaube ich, wie Schuppen von den Augen gefallen.
0: Was?
4: Ja, das ist aber wirklich jetzt wild.
0: Es geht der FIFA ums Geld?
3: Das kann ich nicht glauben.
0: Das möchte ich nicht gehört haben.
3: Nein.
0: Verschwörungs-, Denunzierungs-, Verunglimpfungskampagne.
3: Schmutzkübel.
0: Ehrenverein. Wollte NGO.
4: Sankt
0: FIFA.
3: Ein gemeinnütziger Verein aus der Schweiz. Ein kleiner gemeinnütziger Verein aus der Schweiz.
0: Ja? Leitgenossenschaft.
3: Die haben ja noch 5 Milliarden Franken Rücklagen.
0: Absolut.
3: Was soll
0: also ich war das schier.
3: Ja,
0: wer sowas sagt, der FIFA geht es ums Geld. Was als nächstes? Was ist die nächste Verschwörung? Nein, schier. Aber über das reden wir noch ausführlicher im Radio. Ja? Im Podcast.
4: Aktuelle Folge 40 vom Tippeltime Backstage Brunch, jetzt überall, wo ihr so eure Podcasts hört.
0: Ramjump, like, klopft für die FIFA an und sagt, hörst uns, geht's gerade ums Geld.
3: Jetzt muss man den Schock verkraften.
0: Wir sind so heilig wie die Kirche.

0: Ramjam auf 88.6 am Montagmorgen. Gleich Temples Kronewellen nach Billy Talent und es wird was Schubernes, ich sag's euch.
1: Unbedingt, Motivation Monday.

0: bin die Teil an der Fracht 86 am Montagmorgen, 9.18 Uhr, kurz nach Viertel 10.
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0: Überraschungssong diese Woche, Montag, Motivation Monday, und da ist mir eingefallen, wenn wir geredet haben vorher bei Electric Callboy am Freitag, eine Band aus Österreich, aus Wien, die da beim Sound und der Energie auf jeden Fall mithalten kann. Und da haben wir gedacht, die hauen jetzt aus, 88.6 Rot-Weiß-Rock bei Tempels Kronjuwel, Stesi mit Money. Schirbt.

0: ich euch so gerne. Eine Erweiterung für den Horizont bei der Musik. Also Wahnsinn. Schiebt die Nummer. Geil.
1: Ja, absolut. Das würde auch so sein.
2: Jawohl, das Fates schreibt uns auch die Kathi aus Kärnten. Motivation bei der Hitze.
3: Danke dafür. Hallo Ganselhaut schreibt uns auch der Raffi. Finde ich geil, wenn man bei so einer Hitze trotzdem noch eine Gänsehaut kriegen kann.
2: Jawohl. Und der Martin schreibt, jawohl, Stesi.
3: Michi freut sich auch. Geil, Stesi im Radio. Susi auch. Geile Krone wählen. Umso geiler, dass das Österreicher sind.
1: Yes, Rot-Weiß-Rock-Musik aus Österreich, aus Wien. Stesi mit Money Wonders bei Timpels Krone wählen.
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3: Es wird ein sehr heißer und schwüler Montag mit bis zu 35 Grad. Auch Sommergewitter können mit dabei sein, vor allem im Osten Österreichs. Auch jetzt schon sehr warm, Kollerschlag 25 Grad, in St. Pölten auch 25 Grad und in Bodersdorf. Da starten wir mit 26 Grad in diesem Montag.
1: Danke, King. 9:24 Uhr, die Schlagzeilen mit Christina Adler.
8: Mit der umstrittenen Messenger-Überwachung beschäftigen sich heute die Richter am Verfassungsgerichtshof. Dagegen sind FPÖ und Grüne. Sie halten die Überwachung von Messenger-Diensten wie etwa WhatsApp für einen unverhältnismäßigen Eingriff in die Grundrechte. Bei Terror- und Spionageverdacht dürfen Handys ja seit dem Vorjahr überwacht werden. Der Staatsschutz kann also bei Chats mitlesen. Doch technisch ist das noch nicht angewandt worden. Es ist immer noch offen, welche Software zur Überwachung genutzt werden soll. Im Wiener Freibad Gänsehäufel sind gestern innerhalb weniger Stunden gleich zwei Badegäste ums Leben gekommen. Am Nachmittag ist ein 39-jähriger Mann vor den Augen seiner Kinder ertrunken. Am Abend wurde dann ein 24-jähriger vermisst gemeldet und später tot aus dem Wasser geborgen. In Österreich ertrinken pro Jahr im Schnitt 42 Menschen. Und die Zahl der tödlichen Ertrinkungsunfälle bleibt seit Jahren auf einem hohen Niveau, informiert das Kuratorium für Verkehrssicherheit. Der Fahrplan für ein endgültiges Friedensabkommen zwischen den USA und dem Iran steht. Innerhalb der nächsten 60 Tage soll es fertig sein. Ein Kommunikationskanal soll Vorfälle in der Straße von Hormuz verhindern. Außerdem wird mit dem Libanon ein Konfliktlösungsstab eingerichtet, damit die Gefechte im Land aufhören.
1: Dankeschön, Christina. 9:25 Uhr, wir standen auf die Straße und da ein Unfall in Wien auf der Tangente, Mike.
2: Peter hat uns angerufen, Tangente Richtung Süden, Höhe Ausfahrt Brunn. Da ist ein Unfall mit PKW und LKW passiert. Am dritten Fahrstreifen, Polizei ist bereits vor Ort. Danke, Peter, fürs Bescheidgeben. Niederösterreich, A2 Richtung Graz, kurz vor Vösendorf. Da ist ein Unfall passiert. Man kann rechts und links vorbeifahren, aber es gibt da kurzen Stau. Dann schauen wir nach Kärnten, Blockabfertigung wegen Überlastung auf der A2 Richtung Italien bei Grafenstein vorm Tunnel Heidach. Und in Tirol immer noch gesperrt, die BR-171 bei Schönwies. Ah nein, Verzeihung, Sperre ist jetzt aufgehoben, aber der Verkehr wird wechselweise angehalten, also da gibt es immer noch Stau.
1: Gute und sichere Fahrt.
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2: Montag, 9:29, kurz vor 9:30. Der Start in den Tag und in die Woche ist geschafft. Und geschafft könnten wir aber heute auch werden bei dem Wetter, bei den Temperaturen. Ich möchte nicht, ich habe es am Samstag auch am Beginn vom 8:32 Festival zu der gesamten Mannschaft von 8:36 gesagt, möchte nicht klingen wie der Opa, aber bitte schaut auf euch.
3: Ja.
2: Es ist wirklich kein Spaß und es war auch dann wirklich schwierig für einige mit dem Kreislauf, es war anstrengend und das wird auch jetzt, es ist heiß, also trinken,
3: Kopfbedeckung in der Sonne draußen,
2: Elektrolyte, nicht in der Sonne,
4: nicht überanstrengen.
2: Genau so ist es.
3: Jede Stunde mindestens ein Glas Wasser.
2: Ja, es ist wichtig, es hilft dir nichts.
4: Ja.
2: Aufpassen, Leute. Schönen Montagvormittag. Hirn anstrengen, eher geistig. Gleich zum Beispiel beim 886 Rockolett.

0: Green Day auf 886 am Montagmorgen. 9.33 Uhr, kurz nach halb 10.
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0: 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Wir spielen eine neue Runde um den 886 Rocksperten-Chip und den Titel Rocksperte des Tages. Per Telefon könnt ihr mitspielen. 01886 1886. Natürlich die Frage wie immer, was spielen wir?
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2: Ich glaube, schwierig heute. Ich glaube, heute immer schwierig. Textsicherheit ist gefragt. Ich habe mir ein paar Wörter aus einem englischen Songtext rausgesucht, die ins Deutsche übersetzt. Und wenn euch diese Wortfetzen oder diese Songtextfetzen reichen, um den Song zu erkennen, dann anrufen 01886 1886. Ich gebe euch einmal drei Wörter. Timpel und Kinga raten mit.
0: Ja gut, gehen wir's an.
2: Paranoid.
0: Ja, das wäre jetzt zu aufgeregt, oder?
2: Das ist es nicht.
0: Okay.
2: Naja, Mann. Nein, das ist es nicht.
0: Nein, das wär, es wäre aber ein Fob.
2: Ich verstehe, was du... Aber nein.
0: Aber nein, okay. Nicht das, gut.
2: Paranoid, dann Leben, aber nicht das Leben, sondern der Infinitiv von ich lebe.
0: Infinitiv kommt daher.
3: Ich habe da nur rausgesucht, damit er das sagen kann. Radio.
0: Google ist noch offen.
2: Und,
0: ja, und?
2: Hektisch.
0: Hektisch. Hektisch. Aha.
3: Boah.
0: Was heißt hektisch auf Englisch?
3: Na, fast genauso. Gibt's doch, oder? Nicht?
0: Warte. Ich sag 26, hallo, wer ist dran?
4: Hallo, grüß dich, Daniel da.
0: Servus, Daniel.
4: Ist gut, Charlotte? I just wanna live.
0: I just wanna live.
3: Very good.
0: Ich finde es auch gut.
3: Kann gut sein.
2: Das ist natürlich.
0: Es wäre jetzt ein mega Auftritt, wenn du einfach so anrufst geil und einfach instant, ja, richtig auflöst.
2: Und man sich dann unschwer so was vorbereitet, relativ lang, und dann denkst du, das ist schwierig.
0: Ja.
2: Und dann ruft einer und löst das, hören wir rein.
3: Jawohl! Gute Besserung, Mike, aber wie
0: geht's? Sensationell, Alter! Daniel! Ah,
2: Daniel!
0: Wie hast du es jetzt gemacht?
4: Ich hab sofort die Songzeile mit I'm paranoid about the people I see.
2: Ja,
3: ja, so gut.
2: Das ist gleich die erste Zeile.
0: Ah, ey, da bist sehr du gescheit. Gut. Ja, sensationell, Daniel, wirklich hochverdient. heutiger Rocksperte des Tages. Gratulation!
4: Jawohl, vielen, vielen Dank.
0: Ja, bleib uns in der Leitung. So, was heißt jetzt? Also die erste Zahl hat er gestern selber aufgelöst.
2: Ja, I'm paranoid of all the people I meet, I just wanna live. Und it's getting hectic everywhere that I go.
3: Sag ich ja, hektik.
2: Ja, hektik, ja.
0: Hektik.
3: Ja.
0: Ja, jetzt, was er sagt, stimmt eigentlich. Ja. Ich habe mich gefragt, was heißt hektisch? Ja, stimmt.
3: Also Mike, das nächste Mal, wenn du sagst, das schwierig ist, dann bitte erwarten wir uns ein bisschen mehr.
2: Ich sag's einfach nicht mehr, weil bis jetzt ist mit diesen Prognosen fahrt man immer ein einfach.
0: Aber Daniel, muss auch sagen, das war jetzt keine erwartbare Leistung. Also Daniel ist da jetzt schon, glaube ich, sehr speziell.
3: Leben
2: ist jetzt I just wanna leave, ja.
0: Naja, okay, aber
2: Leave ist schon in vielen Songs drinnen.
0: Ja, na, das ist na, stark.
3: Na gut.
0: Kann man nicht sagen.
3: Dann
0: hat er großartig gemacht.
3: Dann halt jetzt schon Song.
0: Gut, schade, dir ist 86.

0: Good Charlotte, I just wanna live auf 88.6 am Montagmorgen. Das Wochenende für uns wirklich ein ganz, ganz spezielles. Wer gehört hat am Wochenende? Wir haben auch ganz viel natürlich vom 88.2 Festival und 88.6 Together berichtet, gesendet. Und da gibt's noch ein paar Eindrücke, die man sich anschauen kann auf unseren Social Media, Instagram, Facebook und TikTok. War wirklich, wirklich mega cool. Dann gehen wir in diese neue Woche gemeinsam mit heute Abend einem spannenden Spiel.
1: Ja, na schon. Nein, es wird ein Spiel.
0: Es sind die Hoffnungen.
1: Mit Emotionen.
0: Die Hoffnungen sind hoch.
1: Ja.
0: Die ORF schreibt Traum vom Coup gegen Argentinien.
1: Ja. Und irgendwann wird man aufwachen und schauen, was passiert.
0: Jetzt schauen wir. Ja. Schauen wir. 19 Uhr heute. Österreich-Argentinien.
2: Das, was wir beide gemeinsam haben, auf der internationalen Übersetzung beginnt beides mit A. Das haben wir beide. Aber wie wir uns anstellen, wenn er fährt, das weiß ich nicht.
0: Schöner Trost.
1: Ja.
0: Aber ihr fangt beide mit A an. Immerhin.
2: Argentinien, Austria. Schau mal.
1: Vielleicht verwirrt das den Messi so sehr, dass er wirklich ins eigene
0: Tor schießt. Schießt ins eigene Tor. Wir sind gespannt. Heute 19 Uhr Österreich, Argentinien. 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
2: 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Ausdrucken in Farbe am besten und dann seid ihr schon mit dabei morgen.
3: 88.6 und die Temple Time präsentieren auch heute wieder voller Stolz. Mikes letzte Worte.
1: Weil sich heute eben schon recht viele von der Realität verabschiedet haben, mache ich das jetzt auch und sage, Österreich gewinnt und wir sagen am Ende des Spiels, Papa Argentinien.
2: Ja, ein Klassiker.
0: Ich habe über die Kinder gelacht.
1: Ich finde es gut, dass du
0: klarstellst. Ja.
1: Ja.
0: Ja.
1: Wichtig.
0: Gut. Schönen Montagvormittag und wir drücken ganz fest die Daumen an die österreichische Nationalmannschaft der Herren im Fußball.
2: Viel Spaß beim Zuschauen.
0: Yes, Ice Nine Kills und McKenna Grace, Twisting the Knife, jetzt 88.6 für dich.

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1: Ja, heute am Montag, da erreichen die Temperaturen bis zu 35 Grad maximal. Es wird also wieder sehr heiß. Außerdem scheint fast den ganzen Tag über die Sonne. Am späteren Nachmittag, da müssen wir auch heute stellenweise wieder mit Regenschauern und mit Gewittern rechnen. Morgen am Dienstag, da geht es dann ähnlich heiß weiter bei maximal 34 Grad. Außerdem erwarten wir auch morgen wieder einen Mix aus Sonne untertags und Gewittern am früheren Abend. Es ist 9.52 Uhr und damit kommen wir zu den Nachrichten zu Christina Adler.
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3: 3 maskierte Täter sind letzte Nacht gegen 3.30 Uhr in einen Juwelier in der Amraser Straße in Innsbruck eingebrochen und dabei direkt mit einem Fahrzeug in die Auslage des Geschäftes gekracht, berichtet die Polizei. Vitrinen wurden eingeschlagen, offenbar Schmuck und Wertgegenstände gestohlen. Die Täter sind daraufhin geflüchtet. Jetzt läuft eine Alarmfahndung für den Großraum Innsbruck. Mit der umstrittenen Messenger-Überwachung beschäftigen sich heute die Richter am Verfassungsgerichtshof. Dagegen sind FPÖ und Grüne. Sie halten die Überwachung von Messenger-Diensten wie etwa WhatsApp für einen unverhältnismäßigen Eingriff in die Grundrechte. Bei Terror- und Spionageverdacht dürfen Handys ja seit dem Vorjahr überwacht werden. Der Staatsschutz kann also bei Chats mitlesen. Doch technisch ist das noch nicht angewandt worden. Es ist immer noch offen, welche Software zur Überwachung genutzt werden soll. Mit den ersten Badetagen steigen viele nach dem Freibadbesuch direkt mit Flipflops, Badeschlappen oder sogar barfuß ins Auto. Was bequem wirkt, kann etwa bei einer Notbremsung zum Sicherheitsrisiko werden, warnt heute der ÖAMTC. Rutscht der Fuß vom Pedal oder fädelt man zwischen den Pedalen ein, kann das in einer Notsituation gravierende Folgen haben. Daher wird dazu geraten, beim Fahren immer geeignete Schuhe zu tragen. Die Formel 1 macht diese Woche wieder Halt in der Steiermark. Rund um den Red Bull Ring in Spielberg werden tausende Fans erwartet. Die Campingplätze sind fast ausgebucht. Und auch das Wetter spielt mit. Es wird wieder heiß mit über 30 Grad. Das Rote Kreuz hat sich deshalb schon gut für das Rennwochenende vorbereitet und ist mit rund 400 Einsatzkräften vor Ort.
1: Danke, Christina. 9.54 Uhr und damit machen wir noch einen Blick auf die Straßen. Und da halten wir es kurz, da schaut es nämlich aktuell ganz gut aus. Ihr solltet ohne größere Probleme vorankommen. Eine gute und vor allem sichere Fahrt.
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1: Ja, ganz genau so ist es. Und damit starten wir auch schon wieder in euren Vormittag hier auf 88.6. Es ist gleich 10 Uhr, heute am Montag, der 22. Juni. Und wir gehen es jetzt auch schon wieder direkt an. Jetzt mit Marilyn Manson. Sweet Dreams. Schönen Montag.

0: Kiss und Lick It Up auf 88.6 heute am Montag. Und Montag, das heißt am besten, ihr überlegt euch in den nächsten Tagen schon, was ihr denn jetzt am Freitag anzieht.
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0: 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Juni. 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Die Kerstin, die macht's vor.
2: 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Hier ist die Kerstin aus Hengsberg. 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
0: Und wir sagen da drauf, Kerstin, jetzt für dich hier auf 88.6, Mammoth, Don't Back Down. Seid dabei am Freitag schon beim 88.6 T-Shirt-Tag.

Mit The Offspring und Pretty Fly durch euren Vormittag heute am Montag zum Wochenstart perfekt, der 22. Juni. Und jetzt habe ich was für euch. Am 10. Juli nämlich, da wird Release gefeiert. Und zwar vom brandneuen Album von...

Rolling Stones, Foreign Tongues wird das neue Album heißen. Und ja, was wäre eigentlich, wenn ihr nicht bis zum 10. Juli warten müsstet? Wir schicken euch nämlich mit bisschen Glück einen Tag davor schon, also vor Release, am 9. 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Das neue Stones-Album, das könnt ihr am 9. Juli schon im Wiener Book hören. Schickt uns dafür jetzt einfach direkt per WhatsApp 0676 83 88 6100 euren allerliebsten Lieblingssong von den Rolling Stones. Und ich drücke euch ganz, ganz, ganz, ganz fest die Daumen. Genau, eine Nummer habt ihr dafür Zeit. Und da gibt's jetzt, wie denn auch sonst, die Rolling Stones in the Stars. Let's rock.

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0: Da müssen wir dann nämlich wieder mit Gewittern rechnen. Es ist 10.23 Uhr und damit machen wir noch einen Blick auf die Straßen. Und da sind wir im Burgenland. Da gibt es eine Sperre und zwar auf der S7. Da ist der Tunnel Rudersdorf wegen Arbeiten in beiden Richtungen gesperrt. Ihr werdet hier über die B65 umgeleitet, habt also nur 10 Minuten Zeitverlust. Wo es geht, eine gute und vor allem sichere Fahrt.
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0: Smash Mouth mit All-Star auf 88.6. Heute am Montagvormittag, es ist 10.32 Uhr und morgen Abend, da geht's wieder los.
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1: 10.51 Uhr und ja, heute, da wird es heiß in ganz Österreich. Heute, da erreichen die Temperaturen bis zu 35 Grad maximal. Also wie gesagt, es wird wieder sehr, sehr heiß. Außerdem kommt fast den ganzen Tag über viel die Sonne raus. Am späteren Nachmittag nur, da müssen wir heute stellenweise mit Regenschauern und Gewittern rechnen. Morgen am Dienstag, da geht es dann heiß weiter bei maximal 34 Grad. Außerdem erwarten wir auch morgen wieder einen Mix aus Sonne eher untertags und Gewittern dann am früheren Abend. Es ist 10.51 Uhr und damit kommen wir zu den Nachrichten und zu Conny Diebald.
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3: Ganz aktuell, gerade hat der britische Premierminister Keir Starmer seinen Rücktritt als Chef der Labour Party bekannt gegeben. Als Premierminister will er aber weitermachen, bis ein Nachfolger gefunden ist. Zuletzt hatten schon mehrere Minister und Abgeordnete Starmers Rücktritt gefordert. Fast alle Autofahrerinnen und Autofahrer nutzen zumindest hin und wieder ein Navigationsgerät, um ans Ziel zu kommen. Rund ein Drittel verwendet es auf den meisten Fahrten, zeigt eine Umfrage von Autoscout24. Allerdings verlässt sich nur etwa jeder Zehnte ganz aufs Navi. 57% folgen den Ansagen zwar grundsätzlich, sind dabei aber immer noch unsicher. Dieses Misstrauen kommt auch nicht von ungefähr. 7 von 10 haben bereits Probleme mit der vorgeschlagenen Route erlebt. 3 maskierte Täter sind in der vergangenen Nacht in ein Juweliergeschäft in Innsbruck eingebrochen. Sie sind mit einem Fahrzeug in die Auslagen des Geschäfts gekracht. Dann haben sie die Vitrinen eingeschlagen und innerhalb weniger Minuten leergeräumt. Gestohlen wurden Schmuck und andere Wertgegenstände. Die Täter sind mit einem auffällig lauten, dunklen Auto geflüchtet. Ein Wingsuit-Springer ist bei einem Absturz in Vorarlberg schwerst verletzt worden. Der Mann hatte mit weiteren Personen an einem Formatierungsflug teilgenommen. Beim Landemanöver im Bereich des Flugplatzes Hohenems sind dann weder der Haupt- noch der Reserveschirm richtig aufgegangen. Der Wingsuit-Springer wurde ins LKH Feldkirch geflogen und musste dort in den Schockraum und danach operiert werden. Immer wieder Österreich, das wollen die Fußballfans im Land heute Abend nach dem WM-Spiel gegen Argentinien singen. Es ist das berühmte Duell zwischen David und Goliath. Die Österreicher haben nichts zu verlieren und sind top motiviert. Ein Sieg ist das Ziel, sagt Marcel Sabitzer. Anpfiff in Dallas ist um 19 Uhr.
1: Danke, Conny. 10.53 Uhr und damit machen wir noch einen kurzen Blick auf die Straßen und da schauen wir nach Kärnten. Auf der A2, da verliert ihr aktuell in Richtung Italien kurz vor St. André 15 Minuten. Wo es geht, eine gute und vor allem sichere Fahrt.
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1: Ja, so ist es. Und es ist gleich 11 Uhr. Wir sind also schon wieder mitten in eurem Vormittag hier auf 88.6. Einen schönen Montag wünsche ich euch. Ja, es ist großartig, oder? Es ist kurz vor 11 und wir starten jetzt auch schon wieder direkt rein. Jetzt mit Survivor. Eye of the Tiger. Let's rock.

30 Seconds to Mars, Closer to the Edge auf 88.6. Heute am Montagvormittag. Es ist 11.04 Uhr und ja, so rockt der Montag. Und damit machen wir einen Sprung nach Österreich, um genau zu sein, nach Wien.

Die Leftovers haben vergangenen Freitag ihre brandneue Single Egal Wohin herausgebracht. Und von den Leftovers, von denen könnt ihr euch auch bald live überzeugen. Weil jetzt kommt's, die gehen einfach mit den Toten Hosen auf Tour. Bitte, wie arg ist das? Mit den Toten Hosen. Am 12. September, da spielen sie damit im Wiener Ernst-Happel-Stadion als Support von den Hosen. Und das aus gutem Grund. Aber hört selbst, die Leftovers jetzt auf 88.6. Egal Wohin.

mit Back und Loser durch euren Vormittag heute am Montag, der 22. Juni, es ist 11.12 Uhr und ja, ich hoffe, ihr seid heute gut in die neue Woche gestartet. Wir machen jetzt direkt weiter und zwar jetzt mit Seether. Remedy. Let's rock.

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0: Mit den Scorpions und Rock You Like a Hurricane durch euren Vormittag heute am Montag. Und vielleicht habt ihr euch ja dieses Wochenende in Kaltingbrunn euer Bäckerl abgeholt.
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0: Ja, dieses Wochenende, da war es endlich soweit. Wir haben lange drauf gewartet. Das 886 Tattoo Festival in Kaltingbrunn, wo euch alles Mögliche erwartet hat. Die ganze Welt der Tattoos war gefühlt da. Mit dabei nationale und internationale Tattoo Artists, Walk-in-Möglichkeiten, 886 DJ und natürlich das zweite 886 Tattoo Gather. 100 von euch haben sich auch heuer wieder unseren legendären Bock auf Rock, den Peter Hornelius, stechen lassen. Und ich würde sagen, wir lassen das jetzt doch einmal so ein bisschen Revue passieren.
2: Wie wahnsinnig verrückt, geil und genial willst du sein? Ja, einfach nur. Also ich glaube, dieses Wochenende war wirklich wieder mal der Beweis, dass die 886 Community einfach die geilste ist, die es überhaupt gibt. 886 Tattoo Festival in Kaltingbrunn und noch dazu so eine wunderschöne Location hier.
3: Ja, es ist wunderschön da. Also das Wasserschloss Kaltingbrunn, ich habe es vorher nicht gekannt, aber es ist eine wunderschöne Anlage, ein wunderschöner Park draußen.
4: Beim Wasserschloss, du hast innen den Hof, wo du die Foodtrucks hast, wo du was zu trinken hast, und inside sind die ganzen Tätowierer und du hast Spitzentätowierer von überall her.
2: Ja, und das Allerschönste an dem Ganzen seid natürlich ihr, nämlich alle, die das Wochenende da mit dabei waren und natürlich vor allem auch alle 100 Personen, die sich unseren Bock auf Rock, den Peter Hornelius, tätowieren haben lassen. Als richtig echtes Tattoo. Bitte, wie geil ist das?
5: Es ist mein erstes Tattoo.
2: Mein allererstes Tattoo.
5: Ja. Ich wollte immer schon seit 20 Jahren ein Tattoo, aber ich habe nie gewusst, was. Und jetzt habe ich einen Grund, warum. Weil seitdem es bei uns in Oberösterreich 886 gibt, hören wir nur mehr dieses Radio. Nichts anderes mehr. Es ist einfach die Dimple-Time. Es ist einfach alles cool. Also ich finde das voll. Wir waren heuer in Linz beim 886 Rockfest. Also das war auch voll super. Einwandfrei.
2: Wo kommt denn der Peter Hornelius bei dir?
5: Auf dem Unterarm. Damit die man immer anschauen kann.
6: Ich bin der Max. Ich komme aus Neusiedl am See. Hab den Bock auf Rock jetzt einfach auf meinem rechten Knöchel tätowieren lassen und damit bin ich endlich gebrandet für die Community.
2: Kathi, du bist ewig her angereist.
7: Ja, passt schon. Wir wollen nur 3 Stunden.
2: Wo bist du her?
7: Aus St. Veit an der Glan in Kärnten, weil es einfach passt. Ich mag euch und der Bock auf Rock, ich meine, bitte, es gibt Cooleres. Und die Wade deswegen, damit es jeder im Sommer sieht, weil ihr mehr Zeit am Tag mit mir verbringt als mein Freund. Ja, 8 Stunden beim Arbeiten und meiner Kuh erst am Abend irgendwann haben. Und das schlafen soll ich nicht.
8: Hallo, ich bin die Michaela aus Watzelsdorf und ich habe mir das Bock auf Rock-Tattoo auf dem Oberschenkel tätowieren lassen. Ja, also wir hören eigentlich durchgehend 88.6 zu Hause oder im Auto, beim Autofahren. Sind auf die Events unterwegs, habe schon viele geile Bands durch 88.6 kennengelernt.
2: Was zum Beispiel?
8: Zum Beispiel Self-Deception, Ice-Nine Kills.
2: Ja. Ja. Sehr schön. Welche Events hast du dabei?
8: Also Donauinselfest ist immer ein Fixpunkt, dann waren wir in St. Pölten beim Rockfest, dann schauen wir auf die Weihnachtsfeier.
2: Merry Rocksmas, ja.
8: Genau.
9: In der Maikas Graz und habe am linken Wadel jetzt im Bock auf Rock in Graz und das ist geil. Ich will jetzt sagen, für was ich stehe. Ihr macht es mega Spaß, ich höre euch und sende super gern. Jeden Tag in der Früh hören wir 886, auch jetzt beim Herfahren die ganze Zeit. Und deshalb ist es klar, dass ich das unter der Haut haben will, weil die Stimmung, es fühlt sich nicht so abgedroschen an und nicht einfach so auswendig lernen, sondern es ist einfach, es fühlt sich eher an, wie wenn man Freunde beim Reden so hört.
2: Ja, also ich würde sagen, wir hatten auf jeden Fall ein gestört geiles Wochenende miteinander und trotzdem aber ist es auch ein bisschen so, wie der Erwin sagt.
4: Aber wenn ich dann von da gehe, es tut weh. Es tut wirklich weh. Wo findest du wirklich, wo eine Stimmung hörst? Du, ist egal, du gehst zum Tätowierer, servus, boah, super, ja, woher kommst du aus der Steiermark? Oder, es ist egal. Wir sind eine eigene Gemeinschaft.
0: Das ist echt arg. Bitte 35 Grad draußen und ich kriege eine Ganselhaut. Aber Leute, so ist es nun mal. Wir sind einfach dank euch die allergeilste Community. Und man sollte ja bekanntlich nie, nie sagen. Also vielleicht gibt es ja nächstes Jahr auch wieder eine Möglichkeit auf ein Bock auf Rock Tattoo beim 886 Tattoo Gather.
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1: Ja, und der Montag geht heiß weiter. Heute da erreichen die Temperaturen noch bis zu 35 Grad maximal. Es wird also sehr, sehr heiß heute noch. Außerdem kommt fast den ganzen Tag über viel die Sonne raus, bis zum späteren Nachmittag zumindest. Da müssen wir dann auch heute wieder stellenweise mit Regenschauern und Gewittern rechnen. Morgen am Dienstag, da geht es dann auch wieder heiß weiter bei maximal 34 Grad. Außerdem erwarten wir auch morgen wieder einen Mix aus Sonne untertags und Gewittern am früheren Abend. Es ist 11.51 Uhr und damit kommen wir zu den Nachrichten und zu Conny Diebald.
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3: Der britische Premierminister Keir Starmer hat heute seinen Rücktritt bekannt gegeben. Er zieht damit die Konsequenzen aus den anhaltenden schlechten Zustimmungswerten. Starmer tritt als Chef seiner Labour-Partei zurück. Premierminister will er so lange bleiben, bis ein Nachfolger gefunden ist. Danach will er sich dem, wie er sagt, wichtigsten Job widmen, seiner Familie. Eine Spielzeugwaffe hat gestern einen Großeinsatz der Polizei in Graz ausgelöst. Eine Anrainerin hat am späten Abend von ihrer Wohnung aus einen Jugendlichen mit einer Langwaffe beobachtet und daraufhin Alarm geschlagen. Die Polizei ist mit mehreren Streifen und Spezialkräften ausgerückt. Am Einsatzort hat sich dann herausgestellt, dass die Waffe ein Spielzeug war. Fast alle Autofahrerinnen und Autofahrer nutzen zumindest hin und wieder ein Navigationsgerät, um ans Ziel zu kommen. Rund ein Drittel verwendet es auf den meisten Fahrten, zeigt eine Umfrage von Autoscout24. Allerdings verlässt sich nur etwa jeder Zehnte ganz aufs Navi. 57% folgen den Ansagen zwar grundsätzlich, sind dabei aber immer noch unsicher. Dieses Misstrauen kommt auch nicht von ungefähr. 7 von 10 haben bereits Probleme mit der vorgeschlagenen Route erlebt. Lionel Messi hat jetzt ein Mega-Denkmal. Das Monument für den argentinischen Fußballstar steht in der argentinischen Stadt Cutralco. 26 Meter ist es hoch und es wiegt stolze 70 Tonnen. Das Denkmal zeigt einen knienden Messi im Nationaltrikot und mit nach oben gestreckter Jubelfaust. Davor steht der Nachbau des WM-Pokals von 2022. Das Spiel heute gegen Österreich wird vor der Statue live übertragen.
1: Danke, Conny. 11.53 Uhr ist es und damit machen wir noch einen kurzen Blick auf die Straßen und da starten wir in der Steiermark. Auf der A9, da ist aktuell in Richtung Linz der Kleinalmtunnel gesperrt. Grund dafür ist ein LKW mit einer Panne. Am besten ihr wartet die Dauer der Sperre ab. Weiter nach Kärnten. 20 Minuten länger dauert es da aktuell noch auf der A2 in Richtung Italien, kurz vor St. André. Wo es geht, eine gute und vor allem sichere Fahrt.
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9: Und auch heute zum Wochenstart schicken wir euch natürlich absolutes Konzertfeeling durchs Radio. Euer 88.6 Mittags-Mini-Konzert heißt zwei phänomenale Live-Nummern am Stück hier bei uns. Und heute, da feiern wir einen der ganz, ganz Großen. Ohne ihn wäre Deutschrock nicht der, der er ist. Die Punk-Rock-Ikone Campino von den Toten Hosen. Der wird heute 64 Jahre jung. Ich meine, die Toten Hosen, die haben ja gerade bekanntermaßen alle Hände voll zu tun. Die haben ja letztens erst ihr letztes reguläres Studioalbum rausgebracht. Trink aus, wir müssen gehen. Und das mit vollem Erfolg. Da hat natürlich jetzt auch die Tour 2026 nicht lange auf sich warten lassen. Bitte, nach 3 Jahren sind sie nämlich endlich wieder unterwegs. Die Toten Hosen. Anfang Juni, da war Tourauftakt und da darf natürlich auch ein Österreich-Termin auf gar keinen Fall fehlen. Alle Achtung, am 12. September, da könnt ihr die Toten Hosen live im Wiener Ernst-Happel-Stadion sehen. Und einen kleinen Vorgeschmack, den gibt's jetzt schon. Euer 88.6 Mittags-Mini-Konzert heute am Montag zum 64. Purzeltag von Campino. Die Toten Hosen live, Wannsee und jetzt bis zum bitteren Ende. So rockt das Leben live oder mit den Worten von Campino.
10: Na gut, ihr Penner, ihr habt ein Stück Musik verdient. 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D-Moll ist das. 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

0: Die Toten Hosen waren das live hier auf 88.6. Heute perfekt zum Wochenstart, finde ich. Bis zum bitteren Ende und Wannsee. Einfach großartig. Heute zum 64. Geburtstag von Campino. Der legendäre Frontmann von den Toten Hosen. Aber wichtiger ist, was sagt ihr dazu? Die Petra, die hat sich gemeldet. Die schreibt, geil, Hosen live. Happy Birthday, Campino. Sehen uns im September in Wien. Die Susi hat sich auch gemeldet. Die schreibt, einfach spitze, so ein fantastisches Mittags-Mini-Konzert, liebe Anni. Ich habe schon seit der Früh drauf gehofft. Dankeschön. Siegfried hat sich auch gemeldet. Sensationelles Mittags-Mini-Konzert mit den Toten Hosen. Danke dafür. Ja, Leute, ich glaube, dem ist nichts mehr hinzuzufügen. Schaltet morgen wieder ein. Ihr wisst Bescheid. Immer Montag bis Freitag gegen 12 Uhr. Euer 88.6 Mittags-Mini-Konzert.
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mit Blink 182 First Date durch euren Montag hier auf 88.6. Der 22. Juni, es ist 12.13 Uhr. In ein paar Minuten machen wir auch schon wieder einen Blick zu Wetter und Verkehr. Aber jetzt geht's erstmal weiter und zwar mit Hardy. Sold out.

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8: 12.25 Uhr und ja, es geht hochsommerlich weiter. Heute am Montag, da starten wir wieder heiß in die neue Woche. Die Temperaturen, die liegen heute bei maximal 35 Grad mit viel Sonne. Am späteren Nachmittag, da sind aber auch heute wieder stellenweise Regen und Gewitter möglich. Der 88.6 Wettertrend, wie geht's denn morgen am Dienstag weiter? Ja, morgen, da wird's ähnlich heiß wie heute bei maximal 34 Grad. Den ganzen Tag, da kommt aber morgen wieder auch viel die Sonne raus. Bis zum späteren Nachmittag zumindest, da müssen wir dann nämlich auch morgen wieder mit Gewittern rechnen. Es ist 12.26 Uhr und damit machen wir noch einen Blick auf die Straßen. Und da schauen wir nach Wien und so auf die Tangente. Da ist aktuell in Richtung Kagran der Stadt-Lauer-Tunnel bis mindestens 13 Uhr noch nach einem Unfall gesperrt. Der Stau, der geht bis zur Gürtelabfahrt zurück. Ausweichen könnt ihr über die Reichsbrücke und die Wagramer Straße, aber auch da wird sich's dann langsam aber sicher stauen. Wo es geht, eine gute und vor allem sichere Fahrt.
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0: Die Red Hot Chili Peppers und Tell Me Baby auf 88.6 heute am Montag, der 22. Juni. Und jetzt habe ich ein paar absolute Fixtermine und direkt die Tickets für euch.
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1: Ja, am späteren Nachmittag müssen wir heute noch vereinzelt mit Regenschauern und Gewittern rechnen. Aber sonst muss man sagen, läuft der Montag heute sehr, sehr, sehr freundlich und auch heiß mit viel Sonne und Temperaturen von bis zu 35 Grad. Morgen am Dienstag, da geht es dann auch heiß weiter bei maximal 34 Grad. Außerdem erwarten wir wieder einen Mix aus Sonne eher untertags und Gewittern am früheren Abend. Es ist 12.53 Uhr und damit kommen wir zu den Nachrichten und zu Conny Diebald.
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3: Fast 7 von 10 Studierenden arbeiten neben dem Studium. Deshalb will Wissenschaftsministerin Eva-Maria Holzleitner künftig ein Teilzeitstudium möglich machen. Es soll mehr online möglich sein, damit Studium und Beruf besser miteinander vereinbar sind. Verbessern will Holzleitner auch die Arbeitsbedingungen von Wissenschaftlerinnen und Wissenschaftlern. Die Kettenverträge, also mehrere befristete Verträge hintereinander, sollen abgeschafft werden. Der britische Premierminister Keir Starmer hat heute seinen Rücktritt bekannt gegeben. Er zieht damit die Konsequenzen aus den anhaltenden schlechten Zustimmungswerten. Starmer tritt als Chef seiner Labour-Partei zurück. Premierminister will er so lange bleiben, bis ein Nachfolger gefunden ist. Danach will er sich dem, wie er sagt, wichtigsten Job widmen, seiner Familie. Eine Frau soll vergangene Nacht in Wörgl in Tirol in ein graues Auto gezerrt worden sein. Zuvor soll sie Help, also Hilfe, gerufen haben, berichten Passanten. Das Auto mit Kufsteiner Kennzeichen soll danach weggerast sein. Die Polizei bittet jetzt Zeugen, sich zu melden. Passiert sein soll das Ganze gegen 1 Uhr im Bereich der Gottlieb-Weißbacher Straße und der Ladestraße in Wörgl. Die Porsche-Villa am Salzburger Kapuzinerberg soll offenbar verkauft werden. Das Anwesen wird über ein französisches Luxusimmobilienportal für rund 12,7 Millionen Euro angeboten. Fix ist der Verkauf aber noch nicht, schreiben die Salzburger Nachrichten. Im Vorjahr hatte die Stadt Salzburg Porsche für seine Villa den Bau einer unterirdischen Parkgarage samt privatem Zufahrtstunnel bewilligt.
1: Danke, Conny. Es ist 12.55 Uhr und damit machen wir noch einen Blick auf die Straßen und da sind wir wieder in Wien. Auf der Tangente in Richtung Kagran, da ist der Stadtlauertunnel bis mindestens 13 Uhr noch nach einem Unfall gesperrt. Der Stau, der geht mittlerweile bis zum Verteilerkreis Favoriten zurück. Ihr könnt ausweichen über die Donaustadtstraße oder auch über die Reichsbrücke und der Wagramer Straße. Da beginnt sich dann aber auch langsam aber sicher zum Stauen. Weiter in die Steiermark, A9, da verliert ihr Richtung Voralpenkreuz ab Übelbach 20 Minuten. Wo es geht, eine gute und vor allem sichere Fahrt.
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1: Ja, ganz genau so ist es. Und ja, ich wünsche euch einen wunderschönen Montag heute am 22. Juni. Es ist gleich 13 Uhr. Wir sind also mittlerweile schon im frühen Nachmittag, kann man sagen. Unter uns bleibt's dran, wirklich, in ein paar Minuten. Da könnt ihr wieder was gewinnen. Aber jetzt starten wir erst einmal rein in die Stunde. Und zwar jetzt mit Linkin Park direkt nach Nirvana. Come as you are. Schönen Montag.

Linkin Park, Somewhere I Belong auf 88.6 heute am Montag. Es ist schon 13.06 Uhr heute am 22. Juni und das heißt, nächste Woche, da steht es auch schon an, das Volles Rohr Festival 2026. Nächste Woche, Freitag und Samstag, also 3. und 4. Juli in Angerberg in Tirol. Nach über 10 Jahren bitte ist es endlich wieder soweit. 2 Tage, 13 Livebands und ihr ein Orgelpublikum. Mit dabei auch bitte, und die sind ein absoluter Pflichttermin.

Und jetzt kommt das Beste an der ganzen Geschichte. 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Und mit bissl Glück sichert ihr euch jetzt direkt einmal zwei Festivalpässe. Und ich drücke euch ganz, ganz fest die Daumen und hier sind sie auch schon. Die Analphabeten, jetzt auf 88 6.

Nickelback, How You Remind Me auf 88.6. Heute am Montag zum Wochenstart, der 22. Juni. Es ist schon wieder 13.15 Uhr, heißt auch in ein paar Minuten machen wir wieder einen Blick zu Wetter und Verkehr. Aber jetzt gibt's erst einmal The Warning. Ritual, let's rock.

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8: Und es geht hochsommerlich weiter. Heute am Montag, ja, da starten wir sehr heiß in die neue Woche. Die Temperaturen, die liegen heute bei maximal 35 Grad. Außerdem ist heute wieder viel Sonne mit dabei. Nur am späteren Nachmittag, da müssen wir stellenweise wieder mit Regen und Gewittern rechnen. Der 88.6 Wettertrend. Ja, der Dienstagmorgen, der geht dann sehr ähnlich heiß weiter bei maximal 34 Grad. Den ganzen Tag kommt morgen auch wieder viel die Sonne raus. Bis zum späteren Nachmittag zumindest. Am früheren Abend, da müssen wir dann nämlich immer wieder auch wieder mit Gewittern rechnen. Es ist 13.22 Uhr und damit machen wir noch einen Blick auf die Straßen. Und da habe ich gute Nachrichten aus Wien. Sperre aufgehoben auf der Tangente in Richtung Kagran. Da ist der Stadtlauertunnel wieder frei. Ihr habt hier trotzdem noch 30 Minuten Reststau. Weiter nach Niederösterreich, da hat es einen Unfall gegeben, und zwar auf der A22 in Richtung Wien zwischen Korneuburg Ost und Strebersdorf. Aktuell braucht ihr hier 15 Minuten länger. Und in der Steiermark, da habt ihr einen Zeitverlust von 20 Minuten, und zwar auf der A9 in Richtung Voralpenkreuz ab Übelbach. Wo es geht, eine gute und vor allem sichere Fahrt.
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0: We are the Champions of 88.6 heute am Montag. Es ist 13.34 Uhr und die Big Edition im Studio.
1: Hallo.
0: Hallihallo. Was steht bei dir heute an?
1: Schwitzen.
0: Schwitzen. Viele, aber es ist ja eh so kühl im Studio. Irgendwas passt mit der Klimaanlage nicht.
1: Unsere Technik ist nichts Neues.
0: Aber es ist wirklich schlimm. Ich war gestern am Nachmittag da. Ich bin dann rausgekommen, war ein Eiszapfen. Es war wirklich...
1: Mal so, ja, aber ich glaube, alle, die keine Klimaanlage haben, heute ja nochmal so schwindelerregende, bald 40 Grad Temperaturen. Ich glaube, alle, die keine Klimaanlage haben, würden lieber frieren als schwitzen. Und ich mache das auch heute bei mir natürlich zum Thema, bei Wie sagst du? Wir sind ja Österreichs Rockradiosender.
0: Ganz genau so ist es.
1: Und deswegen, ja, würde man gerne wissen, wie sagst du? Schwitzen oder Reaktion auf Heiß oder Hitze, alles was mit dem Thema zu tun hat, damit wir uns einfach besser verstehen, weil oft heißt ein und dieselbe Sache 10 Kilometer weiter weg schon wieder ganz was anderes. Deswegen her mit euren, wie sagst du, wenn ihr schwitzt, wenn es heiß ist, 0676 83 88 600, die WhatsApp-Nummer zum Beispiel, da rinnt der Dreck oben. Kennst du?
0: Ja, ich habe es schon mal gehört, aber das ist nichts, was ich sagen würde. Ich würde schon, glaube ich, eher schwitzen. Ich überlege gerade.
1: Vielleicht fällt mir schon was ein,
0: das ist aber nicht jugendfrei, das sage ich dir. Wenn das Mikro ausgeht.
1: Da rinnt das Wasser beim Piepzaben zum Beispiel, oder? Ja, können wir. Also bitte her damit, wenn euch was dazu einfällt, falls es funktioniert noch, weil durch die Hitze ist auch Kreativität und Denken nicht ganz so. Ja. Deswegen bitte her damit, ansonsten wünsche ich dir noch einen schönen Nachmittag.
0: Ich wünsche euch einen schönen Nachmittag. Und zwar mit der Birgit. Jetzt gibt es aber jetzt erstmal noch Billy Talent. Viking Deathmatch. Let's rock.

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1: Hitze, Hitze in ganz Österreich. Wir haben jetzt 32 Grad in Graz und Linz, schon 31 Grad in Eisenstadt oder auch in Innsbruck. Sonne pur mit ein paar Wolken gespickt und die Temperaturen gehen heute noch rauf auf 35 Grad. Viel Sonne heute weiterhin dabei, aber auch einige Quellwolken und es kann regnen oder gewittern, vor allem im Bergland. Vereinzelt kann es auch mal ein Unwetter geben mit Starkregen, Hagel oder auch stürmischem Wind. Es bleibt auf jeden Fall sehr schwitzig, sagen wir es mal so. Und auch die ganze Woche weit über 30 Grad. Schauen wir weiter zu den Nachrichten um 13.50 Uhr. Hier ist Conny Diebald.
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3: Auch im Urlaub sind 3/4 der Menschen für den Job erreichbar. Heißt, sie prüfen Nachrichten und E-Mails oder lassen das Handy eingeschaltet. Gleichzeitig belastet das ein Viertel, wie eine Umfrage von Karriere.at zeigt. Vor allem Führungskräfte sind es, die auch abseits vom Büro erreichbar sind. Sein Team frühzeitig auf die Abwesenheit vorzubereiten oder fixe Zeiten für Erreichbarkeiten auszumachen, kann helfen, dass man im Urlaub abschalten kann. Die Regierung will übermorgen im Ministerrat die sogenannte Haft in der Heimat weiter voranbringen. Neu wird, dass die Herkunftsländer kein Veto mehr einlegen können, wenn Österreich straffällig gewordene Migranten abschieben will, damit sie ihre Haft im Herkunftsland absitzen können. Die österreichischen Gefängnisse sollen dadurch um rund 300 Insassen pro Jahr entlastet werden. Fast 7 von 10 Studierenden arbeiten neben dem Studium. Deshalb will Wissenschaftsministerin Eva-Maria Holzleitner künftig ein Teilzeitstudium möglich machen. Es soll mehr online möglich sein, damit Studium und Beruf besser miteinander vereinbar sind. Verbessern will Holzleitner auch die Arbeitsbedingungen von Wissenschaftlerinnen und Wissenschaftlern. Die Kettenverträge, also mehrere befristete Verträge hintereinander, sollen abgeschafft werden. Wer nicht gut Deutsch kann, darf nicht ins Strandbad in Halle. Das sorgt gerade für jede Menge Diskussionen in der deutschen Stadt. Grund dafür ist ein Vorfall vom Wochenende. Da musste ein Kleinkind gerettet werden, das im viel zu tiefem Wasser war. Der Betreiber des Strandbades will jetzt sicherstellen, dass künftig alle Badegäste die Hinweisschilder und Baderegeln lesen und verstehen können und in Notfällen auch mit dem Bademeister kommunizieren können.
1: Dankeschön. 13.52 Uhr, wir schon weiter auf die Straßen und momentan schaut's laut Polizei ganz gut aus. Es sind uns aktuell keine Störungen gemeldet worden. Ich wünsche auf jeden Fall weiterhin eine gute und vor allem sichere Fahrt.
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13: Hitze, Hitze, Hitze, Hitze, Hitze und nochmal Hitze. Bist du narrisch? Also auf jeden Fall, definitiv ein Muss heute.
14: Bezogen Liter, das ist jetzt
13: ja, auf jeden Fall genug trinken, das ist das, was ich mir immer vorsagen muss. Vielleicht können wir uns ja gegenseitig dran erinnern. Man merkt schon, ne? Das funktioniert schon nicht ganz, das Denken und Reden gleichzeitig durch diese Hitze. Aber es wird gleich wieder funktionieren, weil Doppelkick-Zeit immer um 2 am Nachmittag, auch wenn es verdammt heiß wird heute, natürlich Doppelkick, zwei besondere Songs, die wieder frisch motivieren sollen, wieder die Augen aufmachen sollen, die Laune vielleicht so ein bisschen heben, damit wir gut durch diesen Nachmittag kommen, vor allem beruflich, weil da ist sicher noch einiges zu tun. Und da spiele ich auch gerne Songideen von euch. Zum Beispiel der Mike aus Frankenburg hat vorgeschlagen, von Autograph, Turn Up the Radio. Ja, mache ich gerne. Kommt definitiv gleich im Doppelkick. Und wir haben ein Geburtstagskind. Campino wird heute 64 Jahre alt. Deswegen auch gleich die Toten Hosen dabei mit. Finde ich ganz gut. Wünsch dir was. Passt gut zum Geburtstag. Und in diesem Sinne, Autograph und die Toten Hosen im Doppelkick. Musik ab, Motivation

0: 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Kann mich da nicht zurückhalten, immer mitsingen. Die Toten Hosen wünscht dir was. Zu Campinos 64. dein Geburtstag, der heute ist, kommen ja auch zur Abschiedstour nach Österreich, zum Beispiel am 12. September Wien Ernst-Happel-Stadion. Ich hoffe, es hat gemundet davor. Doppelkick, Song Nummer 1, der Songwunsch vom und für den Mike Autograph mit Turn Up The Radio. Ich hoffe, es hat motiviert. Christian hat geschrieben, haut gescheit rein, aber viel bewegen kann ich mich nicht, weil heiß. Ist okay, gar kein Problem. In dieser Hitze, ja, das verbringen wir alle gemeinsam. So oder so, Doppelkick soll immer dafür da sein, um 2 Uhr am Nachmittag mit 2 ganz speziellen Songs die Motivation wieder raus zu kitzeln, so wie es halt geht bei der Hitze. Und deswegen Songideen jederzeit bitte zu mir, packe ich gern dazu. 0676 83 88 6 100, die WhatsApp-Nummer. Freue mich auf eure Vorschläge.
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6: Heiß ist es in ganz Österreich. Wahnsinn. Temperaturen 34, 35 Grad. Heute das Maximum. Aktuelle Werte. Schauen wir mal, wo ist denn vielleicht halbwegs angenehm? 28 Grad in Linz. 32 Wiener Neustadt, 30 aktuell in Güssing, in Lofer 31 Grad. Wie geht's weiter? Es kann stellenweise schon ein paar Gewitter geben, vor allem im Bergland, aber stellenweise auch in den Tälern. Und wenn es einmal gewittert, dann können diese Gewitter schon kräftig ausfallen mit Hagel, Starkregen oder auch mit stürmischem Wind. Und morgen im Prinzip das Gleiche. Sonne, Hitze bis zu 35 Grad, die ganze Woche verdammt heiß, aber auch durch die Hitze immer wieder Wärmegewitter zwischendurch schon möglich. 14.23 Uhr, wir schon weiter auf die Straßen. Da gibt es 4 Kilometer Stau in Oberösterreich. A1 Richtung Salzburg zwischen Alhamming und Sattlet. Da brennt ein Auto. Da ist nur eine Spur frei, wo besser gesagt, da wird jetzt dann auch gesperrt. Zwecks Löscharbeiten. 4 Kilometer Stau hat der Michael aktuell gemeldet. Und in Niederösterreich B44 zwischen Rickerwinkel und Anschlussstelle Pressbaum. Auch da momentan gesperrt laut Polizei. Gute Fahrt.
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Falco, Out of the Dark auf 88.6. So klingt der Montag auf 88.6, habe ich schon gesagt. 22. Juni. Ja, die Hitze macht was mit einem. Ja, kann man schon gleich gar nicht mehr denken. Macht den ganzen Tag ein bisschen schwieriger. So, jetzt habe ich den Faden auch noch verloren. Nein, genau, ich habe was für euch. Und zwar gibt es ja am 3. Juli, Freitag nächste Woche, Klamm Rock. Auf der Burg Klamm dürfen wir präsentieren. Wunderbare Kulisse, Haufen geiler Bands. Wetter wird angeblich aus heutiger Sicht, gut, bis dahin ist noch viel Zeit, heiß, ja, Sonnenschein. Und wir haben für euch noch die letzten Tickets für dieses ausverkaufte Festival. Klamm Rock, 3.7. Wer ist denn alle dort? Alice Cooper.

Clearwater Creedence Revival. Das sind die, die CCR quasi nochmal auf die Bühne bringen. Einige mehr sind mit dabei und wir haben letzte Woche schon Tickets verlost und heute nochmal fürs ausverkaufte Glamrock am 3. Juli und diese Tickets sind heiß begehrt. Deswegen hätte ich gerne von euch über WhatsApp eine Sprachnachricht und zwar schickt mir bitte 0676 83 88 6 100 ist die WhatsApp-Nummer. Ich will auf die Burg. Okay? Ich will auf die Burg. Sprachnachricht 0676 83 88 6 100 die WhatsApp-Nummer jetzt schicken. Ihr habt 2 Minuten 30 Zeit, während The Trucks laufen, die übrigens auch live beim Glamrock sein werden. Danach wird's ausgelost über WhatsApp und über WhatsApp verständigt.

0: Wild Thing, The Trucks auf 88.6 und am 3.7. nächste Woche Freitag live auf der Burg Klamm beim Klamm Rock. Ausverkauft, unter anderem dabei Alice Cooper, Foreigner und eben auch The Trucks. Und ich habe gesagt, naja, wir haben jetzt schon noch Tickets für euch. Das sind so eine der letzten Tickets. Und ich habe gesagt, Sprachnachricht über WhatsApp, über auf die Burg, 0676 83 88 600. Jetzt ist spät. Ich habe gesagt, während der Trucks, ja, jetzt schicken bringt nichts mehr.
1: Liebe auf die Burg!
0: Aber der Patz hat es rechtzeitig getan.
1: Liebe auf die Burg!
0: Ja, oder auch der Christoph. Ja. Und noch ganz, ganz, ganz, ganz, ganz viele mehr haben Sprachnachrichten geschickt in diesem Sinne. Einen wunderschönen Nachmittag jetzt. Und Moment einmal, den Christoph, habe ich den jetzt? Da ist er.
2: Übel auf die Burg!
0: Ich sage ja, die Hitze macht irgendwas mit einem. Ja? Also wir haben ganz viele Übel auf die Burg geschickt bekommen. Eine Sprachnachricht, da wird jetzt eben, wie gesagt, ausgelost und dann per WhatsApp Gewinner, Gewinnerin verständigt. Viel Glück, Dankeschön fürs Mitmachen und jetzt gibt's Liquido. Hi, und ich glaube, ich muss mehr Wasser trinken.
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0: Slash und Miles Kennedy, Anastasia auf 88.6 am Montag. Und juhu, ich freue mich so, dass du da bist, Ali.
1: Ich freue mich auch sehr, dass ich da bin. Ich bin jetzt vom neuen Standort schnell herkirscht,
0: ja,
1: dass ich bei dir am Nachmittag sein kann.
0: Vielleicht, dass man das an der Stelle, sagen wir es jetzt nochmal, also sollte irgendwas momentan so ein bisschen funktionieren, wir ziehen gerade um und jeder weiß, wie das ist im Umzug.
1: Ja. Funktioniert nicht alles so, wie es sollte. Das macht aber ja nichts.
0: So ist es ist
1: aufregend.
0: Ja, weil du bist jetzt schon am neuen Standort drüben, ja, und heute extra hergekommen, damit, ja, wir den Nachmittag hier verbringen, morgen auch,
1: genau,
0: nochmal.
1: Ja.
0: Und am Mittwoch senden wir dann in der Früh noch hier und den Rest des Tages dann schon vom neuen Standort. Und,
1: sollten wir.
0: So, ja, das stimmt. Sollten wir. Also lasst euch überraschen, wir auch, was da passieren wird. Aber Glücksmoment, dass du da bist für mich. Tatsächlich.
1: Oh, das ist wirklich
0: lieb. Ich freue mich
1: das
0: so.
1: Das ist total lieb.
0: Es ist schon die Bude halb leer.
1: Ja, die Bude ist, die schaut auch schon ziemlich übel aus, weil viel, aha, abgebaut ist, klarerweise.
0: Und ihr kennt ja, wie das ist, gell? Wenn man jahrelang an einem Standort ist, wurscht, ob jetzt Wohnung oder Büro, und dann räumt man aus, was man da für Sachen findet.
1: Ja, und wir beide, wir sind ziemlich gleich lang hier, 13 Jahre, und du bist auch schon 13 Jahre oder 12 Jahre hier.
0: Ich bin jetzt, warte mal, 18 Jahre im Unternehmen und seit, oder meine,
1: du bist 13 Jahre,
0: oh ja, 13 Jahre hier an dem,
1: ja,
0: Standort.
1: Ganz also, genau. Also ich habe auch
0: Abschiedsschmerz
1: am, ich
0: hab,
1: ja, habe ich auch am Anfang, aber es ist drüben so schön.
0: Ich habe es ja schon gesehen.
1: Es ist so schön und es ist neu und ja, es mag sein, dass noch nicht alles funktioniert, aber die Technik, die gibt sich wirklich,
0: ja,
1: Mühe.
0: Ja, danke an die Technik, weil da haben sie, ja, echt zu tun.
1: Ja,
0: und das
1: also,
0: noch dazu und, ja, schleppen bei der Hitze und alles. Also, aber Glücksmoment, dass du da bist und,
1: oh, danke,
0: eure
1: schön.
0: Glücksmomente, alles was zum Strahlen bringt, gilt, gerade bei der Hitze, ja, da rutscht automatisch alles nach unten, glaube ich, in jeder Form. Deswegen gerne alles, was Spaß macht und lustig war heute oder vom Wochenende, bitte schicken Glücksmomente, teilen wir jeden Tag um 3 miteinander, damit wir mehr ins Strahlen kommen. 0676 83 88 6100, die WhatsApp-Nummer.
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0: Hitze heute in ganz Österreich, 35 Grad maximal. Es kann schon stellenweise, also regionsweise, ein paar kräftige Gewitter und Regenschauer geben. Aber insgesamt heute heiß mit Sonnenschein, 35 Grad aktuell Messmer, Bregenz 29 Grad, in Leoben 31 und in Poisdorf aktuell 30. Wie geht's weiter? Morgen heiß, 34 Grad, viel Sonne, am Vormittag schon einige Schauer, nicht ausgeschlossen. Wahrscheinlicher sind die am Nachmittag, das sind dann auch wieder stellenweise Gewitter möglich, stärkere Gewitter. Am längsten trocken bleibt es ganz im Osten und da wird es auch am heißesten. Hier sind die Nachrichten mit Conny Diebald.
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3: Einen riesigen Betrug mit Installationsfirmen in Wien hat die Polizei aufgedeckt. Die vier Tatverdächtigen sollen nach Insolvenzen größere Geldbeträge verschoben haben. Außerdem wurden bei der Wartung von Thermen und Gasheizungen die notwendigen Reparaturen nicht gemacht bzw. die Geräte nicht entsprechend ausgetauscht. Der Schaden liegt bei rund 1,2 Millionen Euro. Bisher sind mehr als 30 Opfer bekannt. Die Polizei vermutet aber noch mehr Opfer. Die Firmen waren auch in Niederösterreich und im Burgenland aktiv. Wie geht's den Jugendlichen? Das hat die Arbeiterkammer Kärnten die jungen Menschen gefragt. Und dabei zeigt sich, dass die Jugendlichen sehr zufrieden mit ihrem Leben sind. Zu schaffen macht ihnen aber vor allem die Teuerung, insbesondere die Wohnkosten. Politisch wollen die Jugendlichen gerne mitbestimmen, fühlen sich aber oft ungehört. Auch im Urlaub sind 3/4 der Menschen für den Job erreichbar. Heißt, sie prüfen Nachrichten und E-Mails oder lassen das Handy eingeschaltet. Gleichzeitig belastet das 1/4, wie eine Umfrage von Karriere.at zeigt. Vor allem Führungskräfte sind es, die auch abseits vom Büro erreichbar sind. Sein Team frühzeitig auf die Abwesenheit vorzubereiten oder fixe Zeiten für Erreichbarkeiten auszumachen, kann helfen, dass man im Urlaub abschalten kann. Rettungskräfte mussten gestern zu einem Flugzeug am Flughafen Frankfurt ausrücken. Das vollbesetzte Flugzeug ist mehr als eine Stunde bei hochsommerlichen Temperaturen auf dem Vorfeld gestanden, weil sich der Starttermin verzögert hat. Wegen der Hitze haben mehrere Passagiere über Unwohlsein geklagt. Sie durften dann aussteigen und wurden von Rettungskräften versorgt.
0: Dankeschön. 14.55 Uhr, Blick auf die Straßen. Alex, was tut sich?
1: Da schauen wir nach Oberösterreich, A1 Richtung Salzburg zwischen Alhaming und Sadlett. Immer noch Arbeit nach einem Pkw-Brand. Da Da ist aktuell nur eine Spur frei und es gibt kurzen Stau. Und in Niederösterreich immer noch die Sperre auf der B44 zwischen Reckerwinkel und Anschlussstelle Pressbaum. LKW hat da eine Eisenbahnbrücke angestoßen, habe ich mal hingeschrieben. Angestoßen hört sich irgendwie
0: touchiert.
1: Lieber an. Touchiert. Irgendwie ja. Angefahren. Ausweichen geht da am besten über St. Christoph.
4: Ich hoffe, es ist nichts passiert, aber das ist wie auf Facebook. Kennst du das Anstupsen?
1: Ja, ja, genau. Gibt es das überhaupt noch?
4: Vielleicht wollte der LKW und die Eisenbahnbrücke so ein bisschen...
1: Ein bisschen anbandeln. Ja, also ich hoffe auch, dass nichts...
4: Anbandeln, Entschuldige.
1: Ja, ui, das wird heute nichts mehr.
4: Die Hitze.
1: Gute und sichere Fahrt.
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0: Also das war ja bei der Fußball-WM ein Murztrum-Glücksmoment. Österreich gegen Jordanien 3:1. Yes, yes, yes. Heute hoffentlich nächster Glücksmoment. Österreich gegen Argentinien. Wir drücken euch die Daumen, Jungs. Und es werden alle zuschauen. Wie schon letzte Woche auch, und zwar sogar an fast eigentlich untypischer Stelle. Die Susanne hat da geschickt den Glücksmoment, den sie hatte, weil, sagen wir es mal so, dieser Glücksmoment, der wurde letzte Woche in der Früh spontan entschieden.
20: Das wäre in der Klasse, in der Schule, also ich bin Lehrerin, das Match mit den Kindern gemeinsam schauen, weil die Schulwartin hatte es für sich in der Früh aufgedreht und als dann die ersten Kinder kamen, hat sie bei der Direktorin nachgefragt, ob sie es laufen lassen darf. Und es hat sich dann spontan von zwei Kindern, die schon da sind, schon mit auf einmal so alle 35 Kinder der Schule, also es ist eine sehr kleine Schule, die ganzen 35 Kinder alle in einer Klasse sitzen und gemeinsam das Match schauten. Und dann auch wir Lehrerinnen dabei waren und wir haben dann ausgemacht, wir schauen das Match auch fertig. Bis um 8 hätte es eigentlich ja dauern sollen, oder 10 vor 8 sogar, dann wären es ja nur 5 Minuten gewesen. Dann war noch die Nachspielzeit und Elfmeter, egal, wir haben das ganze Match geschaut. Und es war so herzergreifend zuzuschauen, wie sich die Kinder alle gleichzeitig freuen, gleichzeitig schreien, wenn der Ball zu nah am eigenen Tor war oder als das Tor aberkannt wurde. Oder sich freuen, wenn ein Tor geschossen wurde. Es war alle gleichzeitig die Arme in die Luft und sich gefreut. Und als dann das Match aus war und es feststand, okay, Österreich hat 3:1 gewonnen, die Kinder haben sich so gefreut, alle haben geschrien und gejubelt. Und es war so schön, diese ehrliche Freude der Kinder einfach zu sehen und sich mit den Kindern mitzufreuen. Und das war definitiv mein Glücksmoment des Tages.
0: Wie geil ist das, in der Schule Fußball schauen? Also wie cool, dass ihr das macht. Meine beste Freundin ist auch Direktorin, / Lehrerin. Und auch die haben in der Schule Fußball geschaut. Ja, logisch, darf man nicht verpassen. Ja, ich meine, in der Schule kann man morgen auch noch lernen. Also super süßer Glücksmoment. Und heute, wie gesagt, Daumen drücken für unsere Jungs, Österreich gegen Argentinien. Und eure Glücksmomente, egal was zumindest zum Grinsen gebracht hat, heute oder in den letzten Tagen, bitte schicken, dass wir es teilen können miteinander, weil die Welt kann mehr Lachen vertragen. Ja. Volbeat kann man auch mehr vertragen. The Devil's Bleeding Crown gibt es jetzt auf 88.6. 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

0: John Bon Jovi, Blaze of Glory auf 88.6 am Montag. Einen schönen Nachmittag, es ist 10 Minuten nach 3. Und gestern und vorgestern, 88.6 Tattoo Festival in Kottingbrunn. Und im Zuge dessen, Tattoogether, das zweite. Letztes Jahr zum ersten Mal, heuer noch einmal, weil wir gefragt haben, wollt ihr wieder? Und die Antwort war klipp und klar, ja. Das heißt, da wurde unser Bock auf Rock tätowiert. 100 Plätze haben wir quasi hergeschenkt und 100 Mal wurde der Bock auf Rock auf eure Haut tätowiert. Und ja, der Thomas war einer, der dabei war am Wochenende und ist super happy, Glücksmoment.
1: Ich war am Wochenende mit euch am Tattoogether und wollte mich nochmals bedanken für diese richtig geile Aktion. Danke, danke, danke. Bock auf Rock schlägt einfach alles.
0: Ja, Bock auf Rock. Ich hoffe, ihr seid alle zufrieden mit eurem Bäckerl. Glücksmoment 100 Mal. Ja, ich hoffe sehr. Und alle anderen Glücksmomente, was sonst los war vielleicht am Wochenende. Was hat die Mundwinkel raufgebracht? Bitte schicken. Die sammeln wir jeden Tag um 3 am Nachmittag und teilen sie dann miteinander, damit wir alle mehr ins Grinsen und Strahlen kommen. Weil ich sage mal, immer wieder gerne, diese Welt braucht mehr Lachen. Was ist da alles reingekommen? Zum Beispiel, wo haben wir es denn da? So, der Andi hat geschrieben, liebe Grüße an meine Freundin Petra und den Freund Andreas. Liebe Grüße ans 88.6-Team, rockt auf jeden Fall, bitteschön, so weiter. Hat nämlich ein Foto geschickt und da steht drauf, no love, no life, but I have love in my life. Oh Gott, wie süß ist das denn? Wie entzückend. Was gibt's noch für Glücksmomente? Was bringt euch noch zum Strahlen? Ja, wenn man an diesen Temperaturen beim Wasser sein kann, definitiv. Oder was noch? Conny aus Gmunden schreibt, mein Glücksmoment, dass ich meinen besten Freund heute wieder gesehen habe. Jedes Mal, wenn er bei mir ist, geht's mir gut. Egal, wie meine Psyche mich gerade zu Boden schlägt. Ach du meine Güte. Dann, wow, danke schön fürs Teilen und fürs so offen sein. Alles Liebe. Schlumpfi hat sich gemeldet. Er schreibt, Glücksmoment gestern und der letzten 2 Jahre nach der Herz-OP, grauem Star und Tumortherapie ist, dass ich jetzt das 88.6 Bock auf Rock-Tattoo habe. Das war ein emotionaler Höhenflug und hilft mir sicher bei der weiteren Genesung. Ja, freut uns voll, dass wir da irgendwie helfen können, wenn es auch nur mit Tattoo ist. Großartig, freut uns sehr. Und der Stefan hat sich gemeldet.
2: Mein kleiner Bagger. Juhu, ich habe mir einen Bagger gekauft. Männerspielzeug! Hey, ist das nicht geil? Weil ich möchte mir meinen Garten herrichten und ich finde keinen Gärtner, der meinen Garten umgräbt und herrichtet. Jetzt mache ich mir den Cast selber und habe mir einen Bagger gekauft. Ich freue mich voll.
0: Merkt man gar nicht. Oh mein Gott, das ist ansteckend, oder? Ja, und Mundwinkel sind oben, genau, das ist der Plan mit dem Glücksmoment. Ich bin heute verwirrt, was ist denn los? Glücksmoment auf jeden Fall jeden Tag um 3 am Nachmittag bei mir. Da teilen wir die lustigsten und schönsten Dinge des Tages miteinander. WhatsApp-Nummer zum Schicken 0676 83 6100. Vielen Dank dafür.

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3: Hi, so warte, so jetzt. Was ist das?
4: Nein, bitte bleib da, Birgit, heute ist der Wurm drinnen, das darf aber sein.
3: Heute ist die Hitze drin, so?
4: Es ist ein Montag, es ist alles komisch.
3: Es ist Montag, wir ziehen jetzt um gerade diese Woche, es ist Hitze draußen. Verzeihung für eventuelle Hoppalas, die da in diesen Tagen passieren könnten und schon passiert sein. Es ist heiß, es gibt aber auch teilweise Gewitter. In St. Pölten, Oberraum St. Pölten, gerade Gewitter dabei mit 25 Grad, 33 mit Sonne pur, aktuell in Innsbruck. Tageshöchstwerte heute 34, 35 Grad, im Bergland Schauer und Gewitter möglich, aber auch in Tälern regionsweise. Da geht es dann teilweise auch zu. Und morgen am Dienstag ähnlich, 34 Grad maximal, spätestens am Nachmittag teils starke Gewitter möglich. Am längsten trocken bleibt es ganz im Osten. 15.28 Uhr und wir schauen auf die Straßen. Alex.
5: Viele Unfälle, viele Sperren gibt es aktuell im Burgenland. Eine Sperre nach einem Unfall auf der A4, Autobahn, Zubringer, Weidengolz. Der Rettungshubschrauber ist da in Einsatz. In Kärnten ein Unfall auf der A2 in Richtung Wien bei Felden. Oberösterreich A1 Richtung Salzburg zwischen Alhamming und Sattlett. Arbeiten nach einem Pkw-Brand, da ist nur eine Spur frei, da gibt es kurzen Stau. Niederösterreich, ein Unfall passiert auf der A2 Richtung Wien bei Bad Vöslau. Da sind zwei Spuren blockiert, auch da gibt es kurzen Stau. Viel Stau hingegen über eine halbe Stunde plus auf der S1 Richtung Vösendorf, Stau bis Unterlaa. Und der Christoph hat uns auch einen Unfall gemeldet auf der B37A Richtung Krems. Beide Spuren sind da aktuell gesperrt. Stau gibt es bis zum Knoten Dreismauer. Ausweichen geht da am besten über Jetzdorf. Da wo es geht, gute und sichere Fahrt.
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0: I was made for loving you. Montag auf 88.6, Montagnachmittag.
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0: Ja, dieses kann leicht passieren, weil wir sind ja Rockradiosender für ganz Österreich und da gibt es ja so viele Dialekte und da kann schon mal passieren, dass man nicht versteht, was der Nachbar redet, ja, weil der für die gleiche Sache einen anderen Ausdruck verwendet. Ja. Und genau das, da eben keine Missverständnisse entstehen, gibt es bei mir Montagnachmittag immer. Wie sagst denn du? Und weil es so heiß ist, haben wir gedacht, pass auf, machen wir doch heute Hitze zum Thema. Wie sagst denn du zur Hitze oder zum Schwitzen oder als Reaktion drauf, dass es heiß ist? 0676 83 88 6100, die WhatsApp-Nummer. Beim Dominik sagt man, mir haut's in Dreck aus. Der Mario aus Wieselburg schreibt Irene O. Oder Maxl. Also, na, das Maxl und Roland, ja, sind quasi beide das Gleiche. Der Roland arbeitet noch dazu in der Gastro und da ist das ja auch gang und gäbe, wenn es dann so heiß ist über dem Kochtopf. Man rinnt Wasser beim Zahn, oder? Ja, kennen wir alle. Und die Bex hat geschrieben, wir sagen, wir rinnt Suppen und meine Tochter hat gerne alles am Spieß und da sagt sie dann regelmäßig, ich schwitze wie am Spieß, was ich total entzückend finde und mir das einfach klauen werde. Also vielen Dank dafür. Wie schaut es bei euch aus? Wie sagt es mir, wenn es heiß ist? Oder wie sagt es mir zur Hitze oder zum Schwitzen? 0676 83 88 6100, die WhatsApp-Nummer. Wir beugen Missverständnissen vor. Ja, so gut wir können. Und musikalisch schauen wir, dass ihr gut durch diesen Montag kommt. Jetzt mit Mando Diao.

0: Villainous auf 88.6 Eva an der Feier. Einen wunderschönen Nachmittag am Montag. Und ganz kurz nur, wir haben ja Montagnachmittag, da geht es immer um, wie sagst du, um verschiedene Dialekte, Ausdrücke zu ein und derselben Sache. Weil wir sind ja der Rockradiosender in ganz Österreich und da gibt es so viele Dialekte und dann heißt oftmals ein und dieselbe Sache 10 Kilometer weiter ganz was anderes. Ja, und dann haha, Missverständnis, hallo. Braucht kein Mensch. Deswegen heute, weil es auch passt, wie sagst denn du zu Hitze oder Schwitzen? Was ist? Alex lacht.
1: Ich habe den urblöden Satz, also der Freundin von mir immer gesagt, die hat immer gesagt, da wird das Hirn Wasser kochert.
0: Das Hirn Wasser kochert?
1: Das ist eigentlich ein ziemlich grausiger Satz, aber...
0: Ja, aber warte mal, das reiht sich ein in das, was ganz viele auch geschickt haben. Ich soll Ihnen das jetzt sagen, es hören Kinder zu. Pass auf, unter anderem hat der Lorenz geschrieben, ähnlich wie du das jetzt gerade gesagt hast, aber statt Hirnwasser nimmt man das andere Ende vom Körper.
1: Popschi?
0: Ja? Ja. Und sagt, da wird da das...
1: Popschi-Wasser kochert.
0: Ja, so in etwa. Ja, so.
1: Ja,
0: ekelhaft eigentlich, oder?
1: Ja, ja, es ist beides grauslich.
0: Aber dann wissen wir wenigstens, was heißt, wenn wer sagt. Ja,
1: definitiv.
0: Darf sich keiner beleidigt fühlen.
1: Nein. Und es geht eh allen gleich, also wurscht.
0: Deswegen gerne noch schicken. Wie sagst denn du zu Hitze oder wenn es schwitzt? 0676 83 88 6100, die WhatsApp-Nummer.
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0: Sonnenschein, Hitze bis zu 35 Grad, 33 haben wir gerade in Innsbruck oder auch in Eisenstadt im Raum St. Pölten, 25 Grad. Teilweise sind auch Gewitter unterwegs, zum Beispiel Ernst Brunn, da zieht es teilweise mal zu. Wir müssen heute überall immer wieder mal mit Gewittern oder auch Unwettern rechnen. Das bedeutet Starkregen oder auch Sturmböen und Hagel vielleicht am längsten trocken, ganz im Osten des Landes. Und genauso schaut es auch morgen aus, ebenfalls wieder bei 34, 35 Grad. Hier sind die Nachrichten mit Conny Diebald.
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3: Am Sonntag wählt Graz den neuen Gemeinderat. Über eine 250.000 Menschen entscheidet darüber, ob Elke K. von der KPÖ Bürgermeisterin der zweitgrößten Stadt Österreichs bleibt. Bei der letzten Grazwahl vor 5 Jahren hat die KPÖ 28,8% der Stimmen geholt. Werden die Kommunisten wieder Erster, möchte K. die Koalition mit den Grünen und der SPÖ fortführen. Einen riesigen Betrug mit Installationsfirmen in Wien hat die Polizei aufgedeckt. Die 4 Tatverdächtigen sollen nach Insolvenzen größere Geldbeträge verschoben haben. Außerdem wurden bei der Wartung von Thermen und Gasheizungen die notwendigen Reparaturen nicht gemacht bzw. die Geräte nicht entsprechend ausgetauscht. Der Schaden liegt bei rund 1,2 Millionen Euro. Bisher sind mehr als 30 Opfer bekannt. Die Polizei vermutet aber noch mehr Opfer. Die Firmen waren auch in Niederösterreich und im Burgenland aktiv. Nach dem Einbruch bei einem Juwelier in der vergangenen Nacht in Innsbruck sucht die Polizei nach 3 Tätern. Die vermummten Täter sind gegen 3.30 Uhr mit einem Auto in die Auslage des Juweliers gerast und haben binnen 2 Minuten zahlreiche Vitrinen leergeräumt. Danach sind sie mit einem schwarzen Audi geflüchtet. Sie haben Schmuck im Wert eines niedrigen 6-stelligen Betrags erbeutet. Die ÖGK-App hat ein neues Angebot. Ab sofort bekommen Nutzerinnen und Nutzer eine automatische Push-Nachricht, sobald ein E-Rezept ausgestellt wurde. Um auf persönliche Gesundheitsdaten zugreifen zu können oder auch Rechnungen einreichen zu können, braucht man aber die ID Austria.
0: Dankeschön. 15.55 Uhr, wir schauen weiter auf die Straßen. Es ist gerade ein bisschen weniger, habe ich das Gefühl, als noch vor einer halben Stunde, aber genug, Alex.
1: Ja, aber da, wo was ist, da ist ganz massiv was los. Wir haben in Niederösterreich eine Sperre wegen eines Unfalls auf der S1 in Richtung Vösendorf. Der Tunnel Vösendorf ist da gesperrt. Stau gibt es bis Rannersdorf zurück und über eine Stunde Zeitverlust. Wir schauen in die Steiermark, S6 in beide Richtungen, Sperre des Tunnelspital, ein Fahrzeug mit Panne steht da. In Richtung Wien dauert es aktuell eine Dreiviertelstunde länger und in Tirol A12 Richtung Bregenz bei Ims, da steht ein defektes Fahrzeug, da gibt es schon kurzen Stau. Da wo es geht, gute und sichere Fahrt.
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0: Ich bieg wie ein doppelseitiges Klebeband. Griechen. So nennt er das, wenn es heiß ist oder wenn er schwitzt. Großartig. Genau darum geht's heute. Bei Wie sagst denn du, die Montagnachmittagsrubrik, weil es entstehen so leicht Missverständnisse. Und auch so schon im Gespräch. Und jetzt stellt euch nochmal vor, Dialekt und zwei, die miteinander im Dialekt reden, sprechen über die gleiche Sache, aber jeder benennt es anders, weil es halt in der eigenen Region so ist. Und weil wir auch Rockradiosender Österreichs sind, kümmern wir uns darum, dass nicht durch die Sprache noch Missverständnisse entstehen. Und deswegen heute bei mir, wie sagst du, zu Hitze bzw. Schwitzen. Das ist großartig. Matthias, ich sage immer, wenn es heiß ist, so wie heute in der Arbeit, ich schwitze bis zur Ritze. Ich muss ehrlich sagen, am anderen, also Hitze, ja, oder sagen wir es mal so, ganz viele Ausdrücke zu Hitze und Schwitzen haben mit der anderen, mit der Stelle des Körpers zu tun, die am anderen Ende sitzt, also der Popsch. Ja? Sehr lustig, was reinkommt. Gerne weiterschicken, 0676 83 88 6 100, die WhatsApp-Nummer. Wir beugen Dialektmissverständnissen vor, sagen wir so. Und Musikmissverständnisse gibt es bei uns nicht, weil wir spielen nur Lieblingsmusik. AC/DC, jetzt gleich im Start. Nach Korn, Coming Undone, so rockt der Montag.

0: AC/DC Hellspells auf 88.6 am Montag und wir bringen auch Australien auf die Donauinsel.
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0: Die allerbeste Bühne, aber hallo, wir freuen uns und zwar Anfang Juli, nächste Woche, nicht kommendes, sondern das drauf, ja, Donauinselfest, 3. bis 5. Juli und wir sind dabei mit unserer Rockbühne und haben ein unfassbar lässiges Line-Up, also das allein wenn ich drüber rede, kriege ich schon Gänsehaut. Wir bringen für euch auf die Bühne am Freitag unter anderem Avatar.

am Sonntag live mit dabei. Feuerschwanz. Es war der Tanz mit den lebenden Toten. Also welcher Fuß da ruhig bleiben kann, ja, wenn nicht nur der ganze Körper mitwippt und mitzuckt und mittanzt, weiß ich auch nicht. Außerdem am Samstag Australien-Musik von Airborne. This is a rivalry. This is between you and me. Oh ja, und da gibt's noch viel mehr an drei Tagen. Richtig, richtig geile Live-Musik. Unsere Rockbühne am Donauinselfest. Komplettes Line-Up. Radio 88.6 AT, reinklicken, anschauen, Guster holen. Und auch die gibt's am Samstag. Live-Musik aus Österreich, aus Wien. Venice Blue gibt's jetzt mit Moon Girl.

0: Toten Hosen pusht again auf 88,6. Campino wird ja heute 64, deswegen heute mal ein bisschen mehr Toten Hosen im Programm als sonst. Alles Gute!
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7: Heiß, heiß, heiß, oder wie der Zerf sagen wird, Irina. Oder Patrick, ich schwitze wie ein Schweinsbraten. Großartig. Ja, wie sagt's denn ihr zur Hitze oder wenn's heiß ist oder ihr schwitzt? 0676 83 88 6100, die WhatsApp-Nummer. Heute 35 Grad, Tageshöchstwerte, viel Sonne, aber auch immer wieder Unwetter mit dabei. Das heißt, da kann's dann mal stärker regnen, da kann's auch hageln, da kann's starken Wind. Ich sage jetzt einmal, am normalsten ist das Wetter jetzt gerade in Vorarlberg, Tirol und in Teilen Salzburgs. Alles ab dann so Richtung Osten, Norden und Süden. Immer wieder teilweise ein paar Gewitterzellen, zum Beispiel Waldviertel, Mostviertel oder im Mühlviertel oder in Kärnten teilweise südliche Steiermark, dann an der Grenze Steiermark, Niederösterreich, Burgenland. Das kann sich ständig ändern und das ändert dann auch was an den Temperaturen. Momentan haben wir 33 Grad fast in Eisenstadt, in der Steiermark 28 Grad in Aig und 31 sind es momentan in Ried. Morgen auch wieder viel Sonne, 34 Grad, große Hitze, am Nachmittag aber auch da wieder Unwetter und Gewitter möglich und teilweise auch wahrscheinlich am längsten trocken, bleibt es ganz im Osten. Hier sind die Schlagzeilen mit Conny Diebald.
8: Am Sonntag wählt Graz den neuen Gemeinderat. Über 250.000 Menschen entscheidet darüber, ob Elke K. von der KPÖ Bürgermeisterin der zweitgrößten Stadt Österreichs bleibt. Bei der letzten Grazwahl vor 5 Jahren hat die KPÖ 28,8% der Stimmen geholt. Werden die Kommunisten wieder Erster, möchte K. die Koalition mit den Grünen und der SPÖ fortführen. Einen riesigen Betrug mit Installationsfirmen in Wien hat die Polizei aufgedeckt. Die 4 Tatverdächtigen sollen nach Insolvenzen größere Geldbeträge verschoben haben. Außerdem wurden bei der Wartung von Thermen und Gasheizungen die notwendigen Reparaturen nicht gemacht bzw. die Geräte nicht entsprechend ausgetauscht. Der Schaden liegt bei rund 1,2 Millionen Euro. Bisher sind mehr als 30 Opfer bekannt. Die Polizei vermutet aber noch mehr Opfer. Die Firmen waren auch in Niederösterreich und im Burgenland aktiv. Nach dem Einbruch bei einem Juwelier in der vergangenen Nacht in Innsbruck sucht die Polizei nach 3 Tätern. Die vermummten Täter sind gegen 3.30 Uhr mit einem Auto in die Auslage des Juweliers gerast und haben binnen 2 Minuten zahlreiche Vitrinen leergeräumt. Danach sind sie mit einem schwarzen Audi geflüchtet. Sie haben Schmuck im Wert eines niedrigen 6-stelligen Betrags erbeutet.
7: Dankeschön. Und wir schauen weiter auf die Straßen. 16.25 Uhr. Tangente ist gesperrt, Alex.
9: Ja. Wow. Tangente in Richtung Kagrand hat es einen Unfall im Stadtlauertunnel gegeben. Da gibt es jetzt auch schon Stau ab der Hansungkurve und über 30 Minuten Zeitverlust. Am besten da ausweichen über die S1 in Richtung Schwechat. Dann schauen wir gleich auf die S1. Niederösterreich, die Sperre wegen des Unfalls ist wieder aufgehoben. S1 Richtung Vösendorf. Der Tunnel Vösendorf ist wieder offen, aber es geht nur sehr, sehr langsam voran. Es gibt jetzt noch Reststau bis Schwechat zurück und über 1 Stunde Zeitverlust. Und die Michi hat uns gemeldet, A1 in Richtung Wien, ein Unfall bei St. Pölten passiert und aus der Rettungsgasse wurde von einer 3-spurigen eine 4-spurige Autobahn gemacht.
7: Wahnsinn.
9: Das ist natürlich schlecht, weil die 4. wäre dann eigentlich für die Rettung.
7: Richtig.
9: Ja, bitte nicht. Nein, danke fürs Melden. Eine gute und sichere Fahrt.
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0: Ozzy Osbourne mit Dreamer auf 88.6 am Montag.
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3: Rächeln.
4: Ein Biber.
5: Bent das Wasser vorn, zwingt lustig.
0: Ja, großes Fragezeichen. Was heißt das alles? Damit das nicht passiert, gibt's uns. Der Rock-Radiosender für ganz Österreich mit ganz vielen verschiedenen Dialekten, die es bei uns gibt. Und damit, wenn sich A und B unterhalten, über die gleiche Sache, aber es anders benennen, weil es bei Ihnen daheim so anders eben heißt, da können Missverständnisse entstehen. Da fuhrwerken wir dagegen und heute dreht sich alles um das Thema Hitze. Deswegen, wie sagst du zu Hitze oder beziehungsweise wenn du schwitzt? Ich glaube, das tun wir heute alle bei 35 Grad, wobei man an der Stelle sagen muss, es gibt momentan auch wirklich teilweise Gewitterzellen, die sich über dem Waldviertel breit machen, teilweise im Burgenlandraum Eisenstadt oder Grenze, Steiermark, Niederösterreich, Burgenland oder in Kärnten. Also da haut es dann auf einmal in Platzregen runter, bitte vorsichtig fahren. Aber Hitze, wie sagst denn du dazu? Kommt so viel Lustiges rein. Vieles klingt fast ein bisschen grauslich, das lasse ich jetzt auch, aber zum Beispiel... Die Bibi hat sich gemeldet. Wir wohnen im Machfeld und mein Mann sagt immer, es glütet. Finde ich sehr süß. Daffy, grad gut ohne Festling. Ja, definitiv. Der Franz, wir im Waldviertel sagen oft, ich rinne an, ich rinn gleich oder ich schwitz wie ein Firmgott. Was ist das? Ein Firmgott? Gott? Das habe ich noch nie gehört. Bitte Hilfe. Christopher aus der Südsteiermark. Da hat es einen Dammel. Großartig. Oder in die Karin in Wels, da rennt die Suppen runter. Was da alles runter rennt, gell? Der Dreck, die Suppen. Oder der Mike aus Ipsitz.
6: Beim Schwitzen tun wir generell nicht schwer. Aber wenn ich wieder mal gescheit runterrenne, dann hat es mir wahrscheinlich die Kopfdichtung putzt.
0: Die Kopfdichtung hat es putzt. Stefan aus Tirol.
7: Bei ihm sagt man zur Hitze, heute hat es einen Braten.
0: Heute hat es einen Braten. Bist du einfach? Oder der Heinz.
8: Der Glutmugel harzt runter.
0: Aus Graz. Manuel aus Michelstetten.
9: Ich habe einen Stausee in der Glonsen.
0: Das habe ich noch nie. Ich habe einen Stausee in der Glonsen. Großartig. Und die Fabi aus Vorarlberg. Wie sagst du zu Hitze oder zum Schwitzen?
10: Wir sagen zwar in Vorarlberg zum Schwitzer einfach Schwitzer, aber wir nennen halt Lüttus der Schweiz auch Schwitzer. Das kommt schon hin und wieder dann zu lustigen Missverständnissen.
0: Ja, das glaube ich. Also die Schweizer sagen, also zu denen sagen sie auch Schwitzer, genauso wie zu einem Schwitzer, wenn es Schwitz ist. Also, Entschuldige. Ja, dann wünsche ich ein schönes Schwitzer. Ja, hoffentlich kommen wir alle gut durch diesen Tag und diese Woche, weil es bleibt auf jeden Fall heiß. Deswegen durchschnaufen und Radio mal laut drin und nicht bewegen. Wobei bei der Musik ist schwierig, sich nicht zu bewegen. Hier sind Led Zeppelin. Hey!

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2: Schwitze, Hitze oder so wie der Wolf sagt, stampft. Ja, das ist ein Wahnsinn. Hitze heute, 35 Grad, gleichzeitig Unwetter und Gewitter unterwegs. Ganz besonders momentan im Raum Mühlviertel rüber ins Waldviertel, dann im Raum St. Pölten, Grenze Niederösterreich, Steiermark, Burgenland, dort auf jeden Fall oder auch im Raum Eisenstadt, da haut es gescheit was runter. Und das kann halt immer wieder passieren. Also Starkregen, aus dem Nix heraus, Hagel, Sturm. Ansonsten Sonne und bis zu 35 Grad. Also, ne? Super. Genau das, was wir uns wollen, wünschen. 24 Grad messen wir da momentan in Linz, 21 in Freistadt. In Wiener Neustadt sind es 31 Grad, in Güssing 29 und in Lofer aktuell 30. Morgen am Mittwoch. Dienstag gibt es auch weiterhin Hitze und 34 Grad, viel Sonne, aber auch morgen, vor allem am Nachmittag, ein paar Gewitter und teilweise Unwetter möglich, am längsten trocken im Osten des Landes. 16.51 Uhr, hier sind die Nachrichten mit Conny Diebold.
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4: Der britische Premierminister Keir Starmer hat heute seinen Rücktritt verkündet. Ein möglicher Nachfolger steht schon in den Startlöchern. Andy Burnham, der frühere Bürgermeister von Manchester und Starmers parteiinterner Rivale, will sich um den Vorsitz der Labour-Partei bewerben. Starmer will so lange im Amt bleiben, bis sein Nachfolger gewählt ist. Danach will er sich vor allem auf seine Familie konzentrieren. Am Sonntag wählt Graz den neuen Gemeinderat. Über eine Viertelmillion Menschen entscheidet darüber, ob Elke K. von der KPÖ Bürgermeisterin der zweitgrößten Stadt Österreichs bleibt. Bei der letzten Graz-Wahl vor 5 Jahren hat die KPÖ 28,8% der Stimmen geholt. Werden die Kommunisten wieder Erste, möchte K. die Koalition mit den Grünen und der SPÖ fortführen. Bei der Fußball-WM wartet auf unsere Fußballnationalmannschaft heute der Showdown mit dem Weltmeister. Die Österreicher spielen ab 19 Uhr in Arlington, Texas gegen Argentinien. Obwohl unser Team krasser Außenseiter ist, rechnet sich Teamchef Ralf Rangnick Chancen auf die Sensation aus. Und wenn Superstar Messi heute ein Tor schießt, ist er alleiniger WM-Rekordtorschütze.
3: Die gute Nachricht zum Schluss.
4: Die Spritpreise in Österreich nähern sich langsam wieder dem Preisniveau, wie es vor dem Irankrieg war. Der Liter Benzin kostet im Schnitt mittlerweile 1,61 Euro, der Liter Diesel 1,68 Euro. Den Autofahrerclubs gehen die Preissenkungen aber nicht schnell genug. Sie fordern, dass sich die sinkenden Rohölpreise rascher an den Tankstellen bemerkbar machen.
2: Dankeschön. 16.52 Uhr, wir schauen weiter auf die Straßen. Da gibt's einiges, Alex.
5: Immer noch ein Unfall in Niederösterreich auf der A1 in Richtung Wien bei St. Pölten. Der Thomas hat uns gemeldet, S33 und B37A in Richtung St. Pölten zwischen Hollenburg und Knoten Dreismauer. Da ist aktuell gesperrt, da sind Bäume umgestürzt. Und im Burgenland hat die Tini was entdeckt.
6: Achtung auf der A3 Richtung Eisenstadt nach Mühlendorf. Plötzlich einseits an der Platzregen und plötzlich stehende Kolonne. Man sieht es sehr, sehr spät erst.
5: Da bitte besonders vorsichtig fahren und es wird geblitzt.
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5: Der Lukas hat uns Bescheid gegeben, A1 Richtung Wien bei Pöchlern. Danke fürs Melden, eine gute und sichere Fahrt.
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2: Da merkt man, was die Hitze mit einem macht. Da hat jemand vorgeschrieben, so pass auf, weil heute das Thema war, wie sagst du Hitze oder Schwitzen? Ja, der Franz hat dann gemeint, ich schwitze wie ein Firmengott, schnell kannst du nicht mehr reden. Und dann war ich so geistesabwesend, dass ich mir gedacht habe, warte mal, was? Natürlich, Firmenpatin, Firmenpate, ja. Ganz viele von euch haben das jetzt geschrieben, die Gabi zum Beispiel, Firmengodel oder eben Firmengöt, Firmengot. Ja, die Hitze. Ja, die Hitze sorgt für einige Gehirnaussetzer. In diesem Sinne lasse ich jetzt lieber singen. Skillet gibt's gleich und Boston, so rockt der Montag.

0: More Than a Feeling, passen auf 88.6 am Montag um 5 nach 5. So, wo können wir hin da?
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0: Reich online. Ein nigerianischer Prinz sagt, er möchte euch 15 Millionen Euro vererben und dafür nach euren Bankdaten fragt. Sollt ihr sie ihm dann geben?
1: Nein!
0: Wenn euch jemand anruft und sagt, er ist euer lang verloren geglaubter Großneffe und braucht jetzt von euch nur ein paar tausend Euro für ein Zugticket, sollt ihr sie ihm dann überweisen?
1: Nein!
0: Aber wenn ihr bei einem Online-Meinungsforschungsinstitut angemeldet seid oder von einem angerufen werdet und gefragt werdet, welchen Radiosender ihr hört, sollt ihr das dann verraten?
2: Ja, genau. Und zwar unbedingt bitte weiterhin mitmachen, weil die fragen immer wieder mal nach und jeder einzelne von euch, der da mitmacht, ist extrem wichtig für uns als Privatradiosender. Danke.
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4: Sonne und Gewitter und Hitze. Das sind heute die drei Schlagwörter für diesen Montagnachmittag. Schauen wir mal, wo die Unwetterzellen gerade unterwegs sind. Also teilweise Grenze Vorarlberg-Tirol, dann so ein bisschen in Salzburg, in Oberösterreich an der Grenze zu Salzburg. In Kärnten tut sich einiges. Dann vor allem im Mühlviertel, im Waldviertel, rein ins Mostviertel. Dann auch oberes Burgenland, Nordburgenland, Raum Eisenstadt und auch östliche Steiermark, südliches Burgenland. Also ja, es boscht da teilweise, dann kann es stark regnen, teilweise hageln und die Temperaturen purzeln dann natürlich. Ansonsten haben wir Schwitzehitze mit bis zu 35 Grad. Wie geht's weiter heute am Abend und in der Nacht? Da und dort sind schon noch ein paar Schauer und stellenweise Gewitter möglich. In der Nacht wird es aber dann besser, es trocknet auf. Bei Temperaturen zwischen 10 und 24 Grad, die wird es am ehesten in der Wiener Innenstadt geben. Und morgen am Dienstag ähnlich wie heute 34 Grad. Sonne, Nachmittag Unwetter, Gewitter möglich, am längsten trocken bleibt es im Osten. Das sind die Schlagzeilen mit Conny Diebald.
5: Am Sonntag wählt Graz den neuen Gemeinderat. Über eine Viertelmillion Menschen entscheidet darüber, ob Elke K. von der KPÖ Bürgermeisterin der zweitgrößten Stadt Österreichs bleibt. Bei der letzten Graz-Wahl vor 5 Jahren hat die KPÖ 28,8% der Stimmen geholt. Werden die Kommunisten wieder Erste, möchte K. die Koalition mit den Grünen und der SPÖ fortführen. Bei der Fußball-WM wartet auf unsere Fußballnationalmannschaft heute der Showdown mit dem Weltmeister. Die Österreicher spielen ab 19 Uhr in Arlington, Texas gegen Argentinien. Obwohl unser Team krasser Außenseiter ist, rechnet sich Teamchef Ralf Rangnick Chancen auf die Sensation aus. Und wenn Superstar Messi heute ein Tor schießt, ist er alleiniger WM-Rekordtorschütze.
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5: Die Spritpreise in Österreich nähern sich langsam wieder dem Preisniveau, wie es vor dem Iran-Krieg war. Der Liter Benzin kostet im Schnitt mittlerweile 1,61 Euro, der Liter Diesel 1,68 Euro. Den Autofahrerclubs gehen die Preissenkungen aber nicht schnell genug. Sie fordern, dass sich die sinkenden Rohölpreise rascher an den Tankstellen bemerkbar machen.
4: Dankeschön. 17:22 Uhr, wir schauen auf die Straßen, Alex.
7: Es wird schon langsam ein bisschen ruhiger und wir verschreien sich, das bleibt hoffentlich so. Drei Meldungen. In Niederösterreich ein Unfall auf der A1 Richtung Wien bei St. Pölten. Dann haben wir die S33 und die B37A Richtung St. Pölten zwischen Hollenburg und Knotentreißmauer. Da gibt es immer noch die Sperre wegen umgefallener Bäume, Ausweichen über die S5. Und in Oberösterreich ist ein Unfall passiert auf der B134 zwischen Wallern und Steinholz. Da dauert es ein paar Minuten länger. Daraus geht gute und sichere Fahrt.
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0: What's My Age Again? Blink 182 auf 88.6 am Montag und heute Abend Österreich gegen Argentinien, Fußball-WM. Macht bitte auch so wie gegen Jordanien mit 3:1.
1: Das wär's, oder?
0: Habe jetzt richtig gesagt.
1: Jetzt hast du es richtig gesagt. Ja, absolut.
0: Letzte Woche total versemmelt, falsche Zahl gesagt, weil, ja, egal. Ich glaube, da war ich schon hitzetechnisch vorbelastet.
1: Das kann schon passieren, Birgit.
0: Egal.
1: Lass, was war letzte Woche.
0: Ja, genau. Heute, Österreich gegen Argentinien. 19 Uhr?
1: Ja, aber die sind ja richtig gut, oder? Die zu schlagen wird eher, also ich kenne mich mit Fußball gar nicht aus, aber ich habe schon gehört...
0: Menschen, Ball, zwei Tore, Rasen?
1: Ja, das weiß ich noch. Ich weiß auch, ein paar Menschen auf den Ball hintreten, aber tatsächlich, glaube ich, was ich so gehört habe, sind die fast unschlagbar.
0: Sie sind halt wirklich verdammt gut. Aber ich sage jetzt einmal so, wenn jemand so gut ist und da muss man dagegen antreten, ist das umso mehr Ansporn, um wirklich so richtig...
1: Ja.
0: Und einer, der mit einigen von euch unterwegs ist, nach Mörbisch zum Public Viewing. In Mörbisch ist der Badger, der ganze Bus ist voll und wir hören einmal rein, was da so abgeht am Weg nach Mörbisch.
2: Immer wieder.
3: Also die Stimmung passt, das haben wir auch nicht üben müssen, gell, vorher. So, ich habe eine Frage, weil das habe ich noch nicht festgestellt. Wer ist Rapidler hier?
2: Hey!
3: Sehr gut, wer ist Austrianer? Wir haben heute schon den Bildungsauftrag erfüllt. Wer kann sich erinnern, was ich euch erzählt habe?
4: Der Diego Maradona hat in einem Spiel gegen Österreich einmal einen Hattrick erzielt, denn es war sein einziger in einem Nationalspiel. Und du hast die argentinische Dress an, weil immer dann, wenn du die Dress des Landes anhast, das Land verliert.
3: Genau, du bist da.
4: Daniel.
3: Bitte einen Applaus für Daniel. Oh. Das ist unser Klugscheißer des Tages.
4: Wo ist mein Hefe?
3: Wie oft haben wir gegeneinander gespielt?
5: Zweimal.
3: Wie oft haben wir gewonnen?
6: Keinmal.
3: Das ist richtig. Werden wir heute gewinnen?
6: Auf jeden Fall.
5: 3-0.
3: Also einmal noch zusammen.
2: Immer wieder Österreich.
3: Super.
0: Ja. Also, wir drücken allen unseren Burschen die Daumen.
1: Ja, auf jeden Fall.
0: Und wie hat der Mike letzte Woche schon gesagt, jetzt haben wir gegen Jordanien gewonnen, jetzt werden wir Weltmeister.
1: Ja, das wäre wünschenswert. Ja, ja.
0: Find ich gut, deswegen jetzt auch aus von einer österreichischen Band namens Fesch, Weltmeistersong.
7: Die Geschichte.

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1: Sonnenschein, Hitze und Unwetter, das ist der Montag heute in Österreich. Und die Gewitterzellen, Unwetterzellen in Kärnten, einige unterwegs, auch im Ausseerland, teilweise auch in Salzburg, aber vor allem auch Niederösterreich. Waldviertel, dann geht's runter, so ein bisschen Mostviertelraum, St. Pölten, dann weiter runter, Industrieviertel, kratzt so ein bisschen an der östlichen Steiermark und Südburgenland, aber auch im Raum Eisenstadt. Also Starkregen, Hagel und Sturm. Wenn's boscht, dann richtig. Und es geht heute am Abend vielleicht auch da und dort noch weiter. Regionsweise kann es noch gewittern. In der Nacht wird es dann eine Spur besser. Es wird trockener. Temperaturen zwischen 10 und 24 Grad am wärmsten in der Wiener Innenstadt. Und morgen am Dienstag ähnlich wie heute. Viel Sonne, aber auch 34 Grad und Hitzegewitter. Wahrscheinlich am Nachmittag, also am Vormittag schon stellenweise möglich, am Nachmittag aber wahrscheinlicher. Und auch da sind dann wieder starke Gewitter mit am Start. Am längsten trocken bleibt es ganz im Osten. Hier sind die Nachrichten mit Conny Diebald.
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3: Auf Österreichs Nationalteam wartet jetzt am Abend bei der Fußball-WM ein absolutes Highlight-Spiel. Gegner ist Weltmeister Argentinien mit Weltstar Lionel Messi. Die Argentinier haben die 8 letzten Spiele alle gewonnen und dabei nur ein Gegentor kassiert. Teamchef Ralf Rangnick glaubt trotzdem, dass Österreich heute für eine Überraschung sorgen kann. Anpfiff im Dallas-Stadion in Texas ist um 19 Uhr. Der Verfassungsgerichtshof hat heute über die Messenger-Überwachung verhandelt, nachdem FPÖ und Grüne Beschwerde eingelegt haben. Aus ihrer Sicht verstößt das Gesetz gegen die Grundrechte. Bei Terror- und Spionageverdacht dürfen Handys seit dem Vorjahr überwacht werden. Der Staatsschutz kann also bei Chats mitlesen. Technisch wird es aber noch nicht angewandt, weil noch offen ist, welche Software dazu genutzt wird. Ein Urteil zur Beschwerde werden die Verfassungsrichter nicht vor dem Herbst fällen. Der britische Premierminister Keir Starmer hat heute seinen Rücktritt verkündet. Ein möglicher Nachfolger steht schon in den Startlöchern. Andy Burnham, der frühere Bürgermeister von Manchester und Starmers parteiinterner Rivale, will sich um den Vorsitz der Labour-Partei bewerben. Starmer will so lange im Amt bleiben, bis ein Nachfolger gewählt ist. Danach will er sich vor allem auf seine Familie konzentrieren.
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3: Die Spritpreise in Österreich nähern sich langsam wieder dem Preisniveau, wie es vor dem Iran-Krieg war. Der Liter Benzin kostet im Schnitt mittlerweile 1,61 Euro, der Liter Diesel 1,68 Euro. Den Autofahrerclubs gehen die Preissenkungen aber nicht schnell genug. Sie fordern, dass sich die sinkenden Rohölpreise rascher an den Tankstellen bemerkbar machen.
1: Ja, wünschen kann man ja, ne? Mein Einhorn ist immer noch nicht da.
4: Gut. Meins auch nicht.
1: Vielleicht, nee, egal. Das macht gerade Party mit den Ölpreisen.
4: So in etwa, genau.
1: Schauen wir auf die Straßen, Alex.
4: Zwei Meldungen. Niederösterreich, S33 B37A Richtung St. Pölten zwischen Hollenburg und Knoten Dreismauer. Immer noch die Sperre. Ausweichen geht da über die S5, da sind Bäume umgestürzt. Und Oberösterreich, ein Unfall auf der B134 zwischen Wallern und Steinholz. Da gibt es kurzen Stau. Da, wo es geht, gute und sichere Fahrt.
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1: Hallo, Montag, hoffentlich Feierabend, 88.6 hier mit Birgit Hofbauer und kurz vor 18 Uhr bedeutet Six-Rock-Song-Zeit, der besondere Song jeden Abend für die Fahrt in den Feierabend. Nochmal schnell alles erledigen, bevor dann um 19 Uhr Österreich gegen Argentinien steigt bei der Fußball-WM. Feste Daumen drücken.
24: Ja.
1: Aber vorher kümmern wir uns noch um euren Six-Rock-Song-Thema diese Woche. Wir suchen Songs, die älter sind als 15 Jahre. Ihr könnt zum Beispiel Vorschläge über unsere Facebook-Seite schicken. Hat der Heinz gemacht? Der schlägt vor. Kaschmir, Led Zeppelin. Hoppala. Ja. Hätte ich fast aufs falsche Knopf gedrückt. Ja, ist auch schon ein bisschen älter als 15 Jahre. Europe, Rock the Night, vorgeschlagen von der Gelinde. Aus den 80ern. Oder... Martina hat vorgeschlagen, passt ganz gut, Summer in the City, Joe Cocker.
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1: 90er. Und auch ein Vorschlag, den gibt's aber jetzt in voller Länge, der heutige Sixer Rock Song. Definitiv älter als 15 Jahre rausgekommen, 1999. Vorschlag von der Evi, Limp Bizkit, Break Stuff.

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7: Hitzetag, Unwetter. Auch am Abend teilweise Gewitter, die kräftiger ausfallen können. In der Nacht wird es dann trockener. Die Temperaturen 10 bis 24 Grad, teilweise zum Lüften, teilweise eher weniger. Wobei 24 Grad ist am wärmsten in der Wiener Innenstadt, aber da kann man schon auch frische Luft reinlassen. Morgen am Dienstag wieder Schwitzen angesagt, 34 Grad maximal, Sonnenschein ganz viel mit dabei, aber auch durch die heiße Luft Hitzegewitter möglich. Am Vormittag vielleicht schon ein paar Schauer unterwegs. Wahrscheinlicher sind sie am Nachmittag und da kann es dann wirklich wieder stark regnen, hageln, Sturmböen, die können plötzlich auftreten. Nicht überall, aber sind regionsweise auf jeden Fall möglich. Am längsten trocken bleibt es ganz im Osten.
3: Das war der Blick aufs Wetter. Und allen, die gerade im Auto unterwegs sind, eine gute und sichere Fahrt.
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0: Die Dire Straits mit Salz und so Swing. So klingt der Montag auf 88.6. Einen wunderschönen Feierabend. Und ich sag's euch, in dieser Woche bist du deppert. Von einem Event geht's da zum nächsten. Und da haben wir auch was ganz Besonderes für euch, was eben auch genau in dieser Woche passiert. Aber bevor ich da jetzt noch kryptischer spreche, spulen wir ein bisschen zurück, was heute in der Früh in der Temple Time passiert ist, weil da alles zusammengefasst.
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3: 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Aufmerksam bleiben und jetzt lauter drin. Hier sind sie mit Elevator Operator.

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4: Hitzetag und Wetter. Auch am Abend teilweise Gewitter, die kräftiger ausfallen können. In der Nacht wird es dann trockener. Die Temperaturen 10 bis 24 Grad, teilweise zum Lüften, teilweise eher weniger. Wobei 24 Grad sind am wärmsten in der Wiener Innenstadt, aber da kann man schon auch frische Luft reinlassen. Morgen am Dienstag wieder Schwitzen angesagt, 34 Grad maximal, Sonnenschein ganz viel mit dabei, aber auch durch die heiße Luft Hitzegewitter möglich. Am Vormittag vielleicht schon ein paar Schauer unterwegs. Wahrscheinlicher sind sie am Nachmittag und da kann es dann wirklich wieder stark regnen, hageln, Sturmböen, die können plötzlich auftreten. Nicht überall, aber sind regionsweise auf jeden Fall möglich. Am längsten trocken bleibt es ganz im Osten.
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6: Auf Österreichs Nationalteam wartet jetzt am Abend bei der Fußball-WM ein absolutes Highlight-Spiel. Gegner ist Weltmeister Argentinien mit Weltstar Lionel Messi. Die Argentinier haben die 8 letzten Spiele alle gewonnen und dabei nur ein Gegentor kassiert. Teamchef Ralf Rangnick glaubt trotzdem, dass Österreich heute für eine Überraschung sorgen kann. Anpfiff im Dallas-Stadion in Texas ist um 19 Uhr. Der Verfassungsgerichtshof hat heute über die Messenger-Überwachung verhandelt, nachdem FPÖ und Grüne Beschwerde eingelegt haben. Aus ihrer Sicht verstößt das Gesetz gegen die Grundrechte. Bei Terror- und Spionageverdacht dürfen Handys seit dem Vorjahr überwacht werden. Der Staatsschutz kann also bei Chats mitlesen. Technisch wird es aber noch nicht angewandt, weil noch offen ist, welche Software dazu genutzt wird. Ein Urteil zur Beschwerde werden die Verfassungsrichter nicht vor dem Herbst fällen. Der britische Premierminister Keir Starmer hat heute seinen Rücktritt verkündet. Ein möglicher Nachfolger steht schon in den Startlöchern. Andy Burnham, der frühere Bürgermeister von Manchester und Starmers parteiinterner Rivale, will sich um den Vorsitz der Labour-Partei bewerben. Starmer will so lange im Amt bleiben, bis ein Nachfolger gewählt ist. Danach will er sich vor allem auf seine Familie konzentrieren.
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6: Die Spritpreise in Österreich nähern sich langsam wieder dem Preisniveau, wie es vor dem Irankrieg war. Der Liter Benzin kostet im Schnitt mittlerweile 1,61 Euro, der Liter Diesel 1,68 Euro. Den Autofahrerclubs gehen die Preissenkungen aber nicht schnell genug. Sie fordern, dass sich die sinkenden Rohölpreise rascher an den Tankstellen bemerkbar machen.
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8: Hitzetag und Wetter. Auch am Abend teilweise Gewitter, die kräftiger ausfallen können. In der Nacht wird es dann trockener. Die Temperaturen 10 bis 24 Grad, teilweise zum Lüften, teilweise eher weniger. Wobei 24 Grad ist am wärmsten in der Wiener Innenstadt, aber da kann man schon auch frische Luft reinlassen. Morgen am Dienstag wieder Schwitzen angesagt, 34 Grad maximal.

0: Sonnenschein ganz viel mit dabei, aber auch durch die heiße Luft, Hitzegewitter möglich, am Vormittag vielleicht schon ein paar Schauer unterwegs. Wahrscheinlicher sind sie am Nachmittag und da kann es dann wirklich wieder stark regnen, hageln, Sturmböen, die können plötzlich auftreten. Nicht überall, aber sind regionsweise auf jeden Fall möglich. Am längsten trocken bleibt es ganz im Osten.
1: Das war der Blick aufs Wetter. Und allen, die gerade im Auto unterwegs sind, eine gute und sichere Fahrt.
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0: Schwitzer Tag, Unwetter, auch am Abend teilweise Gewitter, die kräftiger ausfallen können. In der Nacht wird es dann trockener, die Temperaturen 10 bis 24 Grad, teilweise zum Lüften, teilweise eher weniger. Wobei 24 Grad ist am wärmsten in der Wiener Innenstadt, aber da kann man schon auch frische Luft reinlassen. Morgen am Dienstag wieder Schwitzen angesagt, 34 Grad maximal, Sonnenschein ganz viel mit dabei, aber auch durch die heiße Luft Hitzegewitter möglich, am Vormittag vielleicht schon ein paar Schauer unterwegs. Wahrscheinlicher sind sie am Nachmittag und da kann es dann wirklich wieder stark regnen, hageln, Sturmböen, die können plötzlich auftreten. Nicht überall, aber sind regionsweise auf jeden Fall möglich. Am längsten trocken bleibt es ganz im Osten.
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2: Auf Österreichs Nationalteam wartet jetzt am Abend bei der Fußball-WM ein absolutes Highlight-Spiel. Gegner ist Weltmeister Argentinien mit Weltstar Lionel Messi. Die Argentinier haben die 8 letzten Spiele alle gewonnen und dabei nur ein Gegentor kassiert. Teamchef Ralf Rangnick glaubt trotzdem, dass Österreich heute für eine Überraschung sorgen kann. Ankick im Dallas-Stadion in Texas ist um 19 Uhr. Der Verfassungsgerichtshof hat heute über die Messenger-Überwachung verhandelt, nachdem FPÖ und Grüne Beschwerde eingelegt haben. Aus ihrer Sicht verstößt das Gesetz gegen die Grundrechte. Bei Terror- und Spionageverdacht dürfen Handys seit dem Vorjahr überwacht werden. Der Staatsschutz kann also bei Chats mitlesen. Technisch wird es aber noch nicht angewandt, weil noch offen ist, welche Software dazu genutzt wird. Ein Urteil zur Beschwerde werden die Verfassungsrichter nicht vor dem Herbst fällen. Der britische Premierminister Keir Starmer hat heute seinen Rücktritt verkündet. Ein möglicher Nachfolger steht schon in den Startlöchern. Andy Burnham, der frühere Bürgermeister von Manchester und Starmers parteiinterner Rivale, will sich um den Vorsitz der Labour-Partei bewerben. Starmer will so lange im Amt bleiben, bis ein Nachfolger gewählt ist. Danach will er sich vor allem auf seine Familie konzentrieren.
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2: Die Spritpreise in Österreich nähern sich langsam wieder dem Preisniveau, wie es vor dem Irankrieg war. Der Liter Benzin kostet im Schnitt mittlerweile 1,61 Euro, der Liter Diesel 1,68 Euro. Den Autofahrerclubs gehen die Preissenkungen aber nicht schnell genug. Sie fordern, dass sich die sinkenden Rohölpreise rascher an den Tankstellen bemerkbar machen.
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